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1: The Pretty Reckless. 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
1: Die Band um Frontsängerin Taylor Momsen beschert uns einen selbstbewussten Alternative-Rock-Song mit 90er-Vibes.
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1: The Pretty Reckless.

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1: 2012 war ein gutes Jahr für Udo Lindenberg. Sein Musical Hinterm Horizont in Berlin läuft bestens besucht als Dauerrenner. Und auch sonst ist der Panikrocker irgendwie immer im Gespräch. Er war der Erste, der die Kluft zwischen Schlager und Rock mit deutschen Songtexten überwand. Das gilt zumindest für Deutschland West. Während sich in der DDR parallel eine Szene mit Ikonen wie den Pudis oder Renft entwickelte, schickte Lindenberg sich an, sein westdeutsches Publikum in trockenem Kellerjargon mit Alltagsgeschichten zu unterhalten. So geschehen Mitte der 70er Jahre.
2: Ich habe mir gedacht, es gibt so viele schlimme Lieder, so viele peinliche Schlager, da muss endlich mal was passieren.
1: Und es passierte mit Langzeitfolgen. Stefan Waggershausen, Grönemeyer oder Kunze, ihre Musik wäre nicht denkbar ohne die Pionierzeit von Udo Lindenberg, dem wichtigsten Innovator deutschsprachiger Rockmusik in Westdeutschland.
2: Ich habe ja früher auch mal Englisch gesungen, zeitlang, bis ich feststellte, dass es eigentlich ziemlich unlogisch ist, als ich in einer Fremdsprache irgendwie zu artikulieren. Ich wollte eine Menge Sachen sagen und das konnte ich in der englischen Sprache nicht.
1: Udo Lindenberg jetzt mit einem Stück aus einer grandiosen Comeback-LP von 2008. Die Scheibe heißt Stark wie zwei und daraus Mein

Viele Wolken gibt es in der Nacht und anfangs kann auch mal leichter Regen dabei sein. Richtung Nachmittag lockert das Ganze auf, vereinzelt kommt noch ein Schauer runter. Tagsüber liegen die Höchstwerte bei 20 bis 25 Grad. Morgen bleibt es oft grau und nass mit maximal 24 Grad. Nichts los auf den Straßen, ihr habt aktuell freie Fahrt.

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Die erste Nummer daraus gibt schon mal den neuen, harten Ton vor. 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
1: Sid Barrett. Pink Floyd.
2: Cause I know where Sid Barrett is.
3: Einmal noch sahen ihn seine ehemaligen Freunde wieder im Sommer 75 zur Endabmischung von Wish You Were Here im Abbey Road Studio in London. Ein dicklicher Mann mit Kahlkopf und Augenringen erschien unvermittelt, sah eine Weile zu und verschwand wortlos. Seine Ex-Kollegen brauchten Minuten, um ihn zu erkennen. Es war Roger Keith Barrett, genannt Sid, der Studienfreund aus Cambridge. Im Wohnzimmer seiner Mutter hatte man früher gemeinsam musiziert. 1965 kam es zur Gründung des Schrittmacher-Quartetts.
4: How did you get the name Pink Floyd?
3: Die hier verlachte, weil abgedroschene Frage nach dem Namen ist rasch beantwortet. Pink Anderson und Floyd Council, zwei mäßig bekannte Bluesmusiker, dienten Barrett zur Namensfindung. Er fügte ihre Vornamen zusammen. 10 der 11 Songs auf dem Debütalbum stammen von Barrett. The Piper at the Gates of Dawn erscheint im Sommer 67 und führt uns in eine bizarre Science-Fiction-Welt. Doch die hier kreativ umgesetzten LSD-Visionen tragen schon den destruktiven Virus in sich. Immer öfter leistet sich Barrett bei Live-Konzerten Totalausfälle. Im Kampf zwischen Genie und Wahnsinn obsiegt zur Jahreswende 68 Letzteres. Der neue Mann, der für Barrett zunächst nur live einspringen soll, heißt David Gilmour. Im März wird Gilmour fest in die Band integriert. Barrett ist draußen. Und hier die zweite Pink Floyd-Single aus dem Jahr 67 noch mit Sid Barrett, See Emily Play.

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1: Ich bin Imme Kasten. Der Waldbrand im belgischen Hohenfenn breitet sich weiter aus. Jetzt müssen auch Menschen im nahegelegenen Monschau auf deutscher Seite ihre Häuser verlassen. Mehrere Straßenzüge wurden am späten Abend vorsorglich evakuiert. Die Löscharbeiten sind schwierig. Der Boden im Hohenfenn ist teilweise torfig und weich. Schweres Gerät kann dort schnell einsinken. SPD-Chef Lars Klingbeil warnt seine Partei vor internen Streitigkeiten in schwierigen Zeiten. Davon würden nur Populisten und Spalter profitieren, sagt er. Auf einer SPD-Veranstaltung in Rheinland-Pfalz warb Klingbeil um seinen Kurs und sagte, es geht gerade nicht um Sonderparteitage. Zuwanderer leisten einen immer größeren Beitrag zur ostdeutschen Wirtschaft. Fast 70 Milliarden Euro der Wirtschaftsleistung im Osten stammen von Ausländern. Das zeigt eine Studie des Instituts der deutschen Wirtschaft. Wären heute nur so viele Ausländer im Osten beschäftigt wie 2015, wären es demnach nur rund

0: 23,5 Milliarden Euro. Zum Abschluss der Leichtathletik-EM holt Deutschland weitere Medaillen. Friederik Rupert gewinnt Gold über 3000 Meter Hindernis, Karl Bebendorf Bronze. Silber gibt's für die Mixed-Staffel über 4x100 Meter und für Speerwerferin Julia Ulbricht. Im Marathon läuft Amanal Petros zum Titel. In der Teamwertung holen die deutschen Marathonläufer Silber.
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1: Sie boten musikalisch mehr als nur die drei Akkorde vieler anderer Bands der Punk-Ära. Sie verarbeiteten Einflüsse aus Reggae, Folk und Dub. The Clash, eine Band aus London, gründeten sich im Juni 76 in der ersten Welle der englischen Punk-Bewegung. Paul Simonon und Mick Jones gehörten zur Urbesetzung, ebenso wie der Bassist und Sänger Joe Strummer. Im Februar 77 unterschrieben sie einen Vertrag mit der Plattenfirma CBS und am 18. erschien die erste Single White Riot sowie das Debütalbum The Clash. Beide wurden zu Verkaufserfolgen. Und das sind The Clash, live im Londoner Victoria Park, aufgenommen 1978. Während die Sex Pistols als führende Punk-Ikonen Null-Bock-Stimmung predigen, zeichnen The Clash eine optimistischere Weltsicht. Es geht um Rassismus, Brutalität von Polizisten und soziale Entfremdung. Das 1979 erschienene Album London Calling zeigt die Band ungeahnt vielseitig. Sie verwendet Elemente aus Punk, Rockabilly, Reggae und Jazz. Am 12. Dezember 1980 erschien das vierte Album von The Clash, ein Dreifachalbum mit 36 Songs. Sandinista gilt als politisch heftigste Meinungsäußerung der Band. Nach diesem Album und dem halbdokumentarischen Kinofilm Rude Boy mit Konzertausschnitten von The Clash kam es zwischen den Bandmitgliedern zunehmend zu Streitereien. Schlagzeuger Topper Heaton wurde wegen seiner Heroinsucht vor die Tür gesetzt. Mick Jones und Joe Strummer stritten um das künstlerische Konzept und um die Nachfolge des gefeuerten Managers der Band. Mit dem Tod von Joe Strummer 2002 sind The Clash endgültig Geschichte. Hier sind The Clash.

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1: Viele Wolken gibt es in der Nacht und anfangs kann auch mal leichter Regen dabei sein. Richtung Nachmittag lockert das Ganze auf, vereinzelt kommt noch ein Schauer runter. Tagsüber liegen die Höchstwerte bei 20 bis 25 Grad. Morgen bleibt es oft grau und nass mit maximal 24 Grad. Nichts los auf den Straßen in Hessen, aktuell ist alles frei.
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1: Frontmann David Raymond stammt aus einer jüdisch-orthodoxen Familie und hat deshalb ursprünglich in Wisconsin die Tora studiert, also sich mit jüdischem Recht, Ethik und Glauben und so befasst. So richtig gut hat er das wohl nicht gemacht. Er wurde nämlich von der Schule geschmissen. Offizieller Grund hierfür war, dass ein GQ-Magazin, also so ein unspektakuläres Lifestyle-Magazin eigentlich, unter seinem Kissen gefunden wurde. Inoffiziell ist er aber ein bisschen negativ aufgefallen, weil er einen Mitschüler aus dem Fenster in der zweiten Etage geworfen hat. Jetzt muss man dazu sagen, das hat er nicht einfach so gemacht, es gab eine Vorgeschichte. Der Mitschüler war nämlich angefressen, dass David mehr Gewichte stemmen konnte als er. Und deswegen hat er ein 12,5 Kilo Gewicht nach ihm geworfen. Das fand David dann nicht so witzig und hat dem Mitschüler Fliegen beigebracht.
2: Deswegen ist er dann von der Schule geflogen, stark. Aber da es ja dann mit der Tora-Studie nicht mehr weiterging, hat er dann nach einer Band gesucht und laut eigener Aussage hat er da 30 bis 40 Castings mitgemacht. Wow. Und dann eine Anzeige im Illinois Entertainer gefunden und diese wurde dann von den heutigen Disturbed-Mitgliedern Dan, Mike und Fass gesetzt und die nannten sich damals noch als Band Brawl. Sänger David berichtete dann, dass das erste Treffen zunächst doch sehr unangenehm war. Zum Glück hatten die Band und David aber zumindest ähnliche Künstler, die sie beeinflusst haben zu dieser Zeit, nämlich unter anderem die Deftones und Korn.

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1: Ich bin Imme Kasten. Guten Morgen. Der Waldbrand im belgischen Hohen Venn breitet sich weiter aus. Jetzt müssen auch Menschen im nahegelegenen Monschau auf deutscher Seite ihre Häuser verlassen. Mehrere Straßenzüge wurden am späten Abend vorsorglich evakuiert. Die Löscharbeiten sind schwierig. Der Boden im Hohen Venn ist teilweise torfig und weich. Schweres Gerät kann dort schnell einsinken. Deutschland fehlen zum Schulstart in mehreren Bundesländern weiter Lehrkräfte. Besonders im Osten ist die Lage angespannt. Zu wenige junge Lehrer kommen nach, während die Babyboomer in Rente gehen. Bessere Bedingungen seien deshalb eine gesamtgesellschaftliche Aufgabe, das sagt uns Bildungsforscher Dieter Domen im Interview. US-Präsident Trump will die gemeinsamen Militärübungen der USA mit Südkorea deutlich zurückfahren. Das kündigt er auf seiner Online-Plattform an. Die Manöver seien teuer und wirken auf Nordkorea unangemessen und feindlich, sagt Trump. Gleichzeitig betont er sein gutes Verhältnis zu Nordkoreas Machthaber Kim Jong-un. Angesichts der massiven Hitzewellen in diesem Sommer droht sich die Koalition in Berlin über den richtigen Weg im Kampf um die Klimaanpassung zu zerstreiten. Die CDU steht der SPD-Forderung, Klimaanpassung als Gemeinschaftsaufgabe im Grundgesetz zu verankern, skeptisch gegenüber.
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1: Die Erwartungen waren groß und wurden scheibchenweise geschürt. 3 Jahre nach ihrem Bestseller Viva La Vida kam Coldplay aus England dank satter Verkaufszahlen und umjubelter Tourneen das Attribut zu, die momentan größte Band der Welt zu sein. Im Herbst 2011, so viel stand fest, würde ihr 5. Album herauskommen. Wie es heißen sollte, wurde unter Verschluss gehalten, wie ein Staatsgeheimnis. Wenige Tage vor dem Erscheinen am 24. Oktober wurde es gelüftet.
0: Milo Xyloto is the new album from Coldplay.
2: Hi, I'm Chris.
3: And I'm Johnny.
2: And we're from Coldplay.
1: Als die Scheibe draußen war, beeilten sich Coldplay zu versichern, der Albumtitel bedeute nichts, aber auch gar nichts. Sänger Chris Martin.
2: When we called our band Coldplay, everybody was confused.
1: Als wir uns Coldplay nannten, war die Verwirrung groß. Das haben wir versucht, mit Milo Xyloto zu wiederholen. Es sind einfach 2 hübsch klingende Worte, mehr nicht. Coldplay provozieren mit dieser Desinformation, dass man über die Scheibe redet. Und Fan wird fündig bei genauem Hinhören. Milo und Xyloto sind jenes Pärchen, dessen Liebe auf dem Album, das ein Konzeptalbum sein soll, thematisiert wird. Kritiker sind geteilter Meinung. Ein süßlich dicker Saft quillt da aus den Boxen, sagen manche. Ein Internetforum lobt die Hitsingle Para Para Paradise. Das schreie geradezu nach ausverkauften und mitsingenden Stadien. Hier sind Coldplay aus dem Album Milo Xyloto.

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1: Viele Wolken gibt es in der Nacht und anfangs kann auch mal leichter Regen dabei sein. Richtung Nachmittag lockert das Ganze auf, vereinzelt kommt noch ein Schauer runter. Tagsüber liegen die Höchstwerte bei 20 bis 25 Grad. Morgen bleibt es oft grau und nass mit maximal 24 Grad. Nichts los auf den Straßen, ihr habt aktuell freie Fahrt.
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1: Santana wirken wie eine donnernde, aber perfekt geölte Rhythmusmaschine, bejubelte einst das Magazin Rolling Stone, die Soundorgien von Carlos Santana. Der gebürtige Mexikaner, Jahrgang 1947, erlebte seine grandiose musikalische Geburtsstunde zusammen mit seiner Band Santana beim Woodstock Festival im August 69, beziehungsweise auch nicht, denn nach eigenen Angaben stand der Gitarrengott unter Einfluss von LSD und erinnerte sich später vor allem daran, dass sich sein Instrument angefühlt habe wie eine riesige Schlange. Das Einzige, was mir dabei durch den Kopf ging, war: Lieber Gott, hilf mir, dass ich in der Melodie bleibe. Das wiederholte ich im Inneren geradezu gebetsmühlenartig. Im Zeitraum von 1969 bis 1971 veröffentlichte die damals sechsköpfige Band drei Langspielplatten. Diese zwei Jahre gingen in die Bandgeschichte ein als Woodstock-Ära. Beseelt vom großen Frieden auf dem bis dahin größten Popfestival, versank der charismatische Gitarrist und Bandchef auch bei Studioproduktionen in seiner Musik.
2: We wanted to change the world.
1: Wir wollten damals die Welt verändern. Wir waren Idealisten.
2: We were idealistic. We still are.
1: Im September 1970 erschien die LP Abraxas, die zweite von Santana und seiner Band und, wie viele meinen, seine beste, eine berauschende Mixtur aus Latin, Blues, Jazz und Rock'n'Roll. Ein wesentliches Element auf Abraxas sind Coverversionen. Davon gibt es gleich mehrere, wie etwa Oye Como Va. Das Original stammt von Tito Puente aus dem Jahr 1963 und ist ein Cha-Cha-Cha-Schlager. Hier nun die Version von 1970 mit Santana. Oye Como Va.

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1: Ich bin Imme Kasten. Guten Morgen. Der Waldbrand im belgischen Hohenfenn breitet sich weiter aus. Jetzt müssen auch Menschen im nahegelegenen Monschau auf deutscher Seite ihre Häuser verlassen. Mehrere Straßenzüge wurden am späten Abend vorsorglich evakuiert. Die Löscharbeiten sind schwierig. Der Boden im Hohenfenn ist teilweise torfig und weich. Schweres Gerät kann dort schnell einsinken. Deutschland fehlen zum Schulstart in mehreren Bundesländern weiter Lehrkräfte. Besonders im Osten ist die Lage angespannt. Zu wenige junge Lehrer kommen nach, während die Babyboomer in Rente gehen. Bessere Bedingungen seien deshalb eine gesamtgesellschaftliche Aufgabe, das sagt uns Bildungsforscher Dieter Domen im Interview. US-Präsident Trump will die gemeinsamen Militärübungen der USA mit Südkorea deutlich zurückfahren. Das kündigt er auf seiner Online-Plattform an. Die Manöver seien teuer und wirken auf Nordkorea unangemessen und feindlich, sagt Trump. Gleichzeitig betont er sein gutes Verhältnis zu Nordkoreas Machthaber Kim Jong-un. Zum Abschluss der Leichtathletik-EM holt Deutschland weitere Medaillen. Friederik Rupert gewinnt Gold über 3000 Meter Hindernis, Karl Bebendorf Bronze. Silber gibt's für die Mixed-Staffel über 4x100 Meter und für Speerwerferin Julia Ulbricht. Im Marathon läuft Amanal Petros zum Titel. In der Teamwertung holen die deutschen Marathonläufer Silber.
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2: Guten Morgen, auf geht's in die neue Woche, weiterhin ohne Saskia, denn sie hat Urlaub, dreht sich hoffentlich jetzt nochmal um. Das heißt, wir müssen jetzt uns hier virtuell an die Hände fassen und uns in diese neue Woche, in diesen Montag hineinziehen und uns ja gegenseitig dabei helfen, irgendwie die Augen aufzuhalten. Ich unterstütze musikalisch mit The Offspring, mit den Rolling Stones und mit Bon Jovi. Die habe ich hier jetzt für euch, Born to be my baby. Wir schaffen das. Schönen Montag.

0: In the Stars, das war neue Musik von den Rolling Stones hier bei Radio Bob. Einen schönen Montag für euch. Ich bin Carsten und dieser Song, der kommt ja von ihrem aktuellen Album Foreign Tongues. Interessanter Name. Wie ist der eigentlich entstanden und wie kommen die Stones eigentlich insgesamt auf die Namen ihrer Alben? Ich meine, sie haben ja schon ein paar gemacht. Mick Jagger hat es uns verraten.
1: Well, how do you get to a record title? Well, everyone has to agree. And so I asked Keith and Ronnie, mate, send me lists with your titles.
2: Wie man zu einem Albumtitel kommt, naja, alle müssen zustimmen. Ich bitte Keith und Ronnie immer um Listen mit ihren besten Vorschlägen und ich selbst habe dann seitenweise Ideen, weil ich ja meine fertigen Songtexte durchgehe und dort nach markanten Zeilen suche. Und manchmal denke ich, das ist perfekt, aber Keith und Ronnie, die meckern nur rum. Nee, gefällt mir nicht.
1: Keith and Ronnie don't like that one. No. So then,
2: die Zeile Foreign Tongues stammt aus dem Song Rough and Twisted. Am Ende singe ich Teach Me All Those Foreign Tongues. Ich fand das gut, denn Tongues passt zu den Stones und ihrem Zungenlogo. Also schlug ich es vor und sie meinten, ja, super. Und ich dachte nur, großartig.
0: Ja, da wollen wir hoffen, dass sie noch ein paar Mal sich einig werden für neue Alben, was die Namen angeht, oder? Ich meine, Mick Jagger hat ja auch gesagt, er schreibt schon wieder an neuen Songs. Das wäre toll. Ja, dieser Mann ist wirklich ein Phänomen mit über 80 immer noch so viel Elan. Ja, apropos Elan, den können wir jetzt auch gebrauchen am frühen Montagmorgen und den möchte ich jetzt unterstützen mit The Offspring. Hier ist Pretty Fly.

natürlich auch The Offspring. 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

Fox on the Run, das waren The Sweet hier bei Radio Bob am Montagmorgen mit Carsten. Es ist noch früh, noch nicht mal 5:30. Trotzdem könnte es sein, dass Bono von U2 schon wach ist, denn er hat ein paar Interviews erzählt, dass er ein Morgenmensch ist. Er hat morgens einfach mehr Energie und die darf er dann jetzt auch einfach mal in das neue Album stecken, das ja in diesem Jahr noch kommt. Also so zumindest der Plan. Ja, ich meine, klar, sie haben jetzt schon einiges an neuer Musik rausgehauen, aber dieses komplette Album, das ist ja schon seit einiger Zeit angekündigt und da freuen wir uns wirklich sehr drauf. Denn U2 sorgt im besten Falle für Gänsehaut. Wie mit dieser Nummer. Absoluter Traum. With or without you. Damit euch einen schönen Wochenstart mit Radio Bob.

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3: Mit mir, Alex Speck.
0: Videospiel.
3: Olli Sykes von Bring Me The Horizon hat sich mit Spiritbox-Frontfrau Courtney LaPlante zusammengetan für den Soundtrack des nächsten Valorant Champions Event in Shanghai. Ein Videospielwettbewerb mit einem Gesamtgewinn von über 2 Millionen Dollar. Das Event findet Ende September statt. Bis dahin soll der Track mit dem Titel If The Sun Burns Out Tonight dann auch offiziell rauskommen.
0: Im Studio
3: sind anscheinend wieder Blink 182. Drummer Travis Barker hat in seiner aktuellen Doku Louder Than Fear durchsickern lassen, dass sie an neuem Material arbeiten. Das wäre Album Nummer 10 und der Nachfolger zu One More Time aus 2023, bei dem nach 8 Jahren Tom DeLonge wieder mit am Start war.
4: Ja, ein bisschen durchatmen ist angesagt nach diesem Wochenende, das ja mitunter wirklich sehr, sehr heiß war. Heute haben wir eine Mischung aus Sonne und auch ein paar dichten Wolken, die allerdings kaum Regen bringen sollten. Die Temperaturen, ja, immer noch warm, aber halt nicht mehr so heiß. 21 bis 28 Grad maximal. Kurz der Blick auf die Straßen am frühen Montagmorgen. Keine Staus, wenn ihr unterwegs seid. Kommt gut und sicher an.
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4: Wer soll sich das eigentlich anhören? Das waren so die Anfangsgedanken von Volbeat, ja, am Start ihrer Karriere, also als sie angefangen haben, überhaupt Musik zu machen. Und Michael Paulsen hat gesagt, boah, das ist eine gute Frage, aber boah, wir machen erstmal das, worauf wir Bock haben und dann gucken wir mal, was kommt. Ja, und es kam eine ganze Menge. Sie haben den Elvis-Metal erfunden und den habe ich jetzt hier für euch. Volbeat mit The Bliss für den Montagmorgen. Memory.

Carry On Wayward Son, das war in Kansas hier bei Radio Bob. Euch einen schönen Montagmorgen, ich bin Carsten und am Freitag ist es soweit, da kommt das neue Album von Brandon Flowers. Ja, der Frontman von The Killers geht mit der Scheibe in die Country-Western-Richtung. Er hat dazu gesagt, mit zunehmendem Alter habe ich den Weg zurück zur Musik meines Vaters gefunden und entdeckt, dass die Geschichten, die ich in mir trage, in dieser wunderschönen amerikanischen Tradition wirklich am besten zur Geltung kommen. Ja, gut, wenn er meint, Thrasher wird die Scheibe heißen, damit ist er dann auch erstmal so ein bisschen auf Tour. Aber da müssen jetzt alle The Killers Fans keine Sorgen haben, dass das da eventuell einschläft. Denn ja, für seine Band hat er dann für nächstes Jahr ein neues Album angekündigt. Also 2027 geht's weiter mit The Killers, die ich jetzt hier für euch habe mit Read My Mind bei Radio Bob. Euch einen schönen Wochenstart.

I Can Dance, wirklich sehr lässige Nummer von Genesis hier bei Radio Bob. Und könnt ihr euch noch an das Musikvideo dazu erinnern? Ja, das endet da letztendlich mit einer Szene in einer Kneipe. Phil Collins versucht irgendwie eine Frau zu beeindrucken und wird dann von einem Typen am Billardtisch herausgefordert. Und ja, weil er kein Geld hat, das er irgendwie einsetzen könnte, sagt er dann, hier, lass mal um deine Hose spielen. Und dann sagt er, nee. Und dann, ja, lässt er sich dann aber irgendwie drauf ein, um auch nicht peinlich zu wirken. Er verliert natürlich und geht dann ohne Hose aus der Kneipe. Und erst dann sieht man ja, dass alle anderen in der Kneipe auch keine Hose anhaben. Seine Angebetete übrigens auch nicht. Also der Mann hat einige Hosen sich verdient beim Billard. Ein sehr, sehr lustiges Video und lustige, tolle, kultige Videos sind das Thema heute bei mir. Ja, ich möchte nämlich wissen, welche Videos gefallen euch denn besonders oder haben euch auch geprägt? Vielleicht habt ihr ja damals auch, als es noch das klassische Musikfernsehen gab, stundenlang vor der Glotze gesessen und habt euch die Videos reingezogen. Oder vielleicht habt ihr auch irgendwelche aktuellen Videos, von denen ihr sagt, die sind wirklich richtig klasse. Wir wollen heute mal sprechen über die richtig guten Musikvideos. Welche sind es? Erzählt es mir über die MyBob-App, gerne mit einer schnellen Sprachnachricht.

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0: Plattform an. Die Manöver seien teuer und wirkten auf Nordkorea unangemessen und feindlich. Gleichzeitig betonte Trump sein gutes Verhältnis zu Nordkoreas Machthaber Kim. Deutschland fehlen zum Schulstart weiter Lehrkräfte. Besonders im Osten ist die Lage angespannt. Zu wenige junge Lehrer kommen nach, während die Babyboomer in Rente gehen. Bessere Bedingungen seien deshalb eine gesamtgesellschaftliche Aufgabe, sagte uns Bildungsforscher Dieter Domen im Interview. Die Großbrände in Nordrhein-Westfalen und Belgien haben gestern auch in Südhessen für hunderte Notrufe gesorgt. Durch die Wetterlage wurde der Brandgeruch bis in die Landkreise Darmstadt-Dieburg, Offenbach und Aschaffenburg getragen. Um die Leitung für echte Notrufe freizuhalten, gaben die Behörden schließlich eine offizielle Endwarnmeldung über Nina und Katwan heraus. Deutschland beendet die Leichtathletik-EM in Birmingham auf Platz 3 im Medaillenspiegel. Das deutsche Team kommt auf insgesamt 21 Medaillen, darunter 6 goldene. Erfolgreichste Nation ist Italien, Vorgastgeber Großbritannien.
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2: Entspannt und gut gelaunt in die neue Woche. Ich weiß, es ist ein hehrer Anspruch, aber es geht. Und es geht viel besser mit Huey Lewis and the News, denn der sorgt immer für gute Laune. Hier ist Stuck With You.

0: Little Bit mit den Goo Goo Dolls geht's in die neue Woche. Ihr hört Bobs Morgen, ich bin Carsten und kennt ihr zufällig Bob den Baumeister? Das ist so eine Zeichentrickfigur, da gibt es Filme, Serien und auch Bücher. Meine Jungs standen total drauf, als sie kleiner waren. Und Bob ist Chef eines Unternehmens, in dem die Baumaschinen leben. Also die haben auch alle Namen und können sprechen und so weiter. Und dann haben die immer wahnsinnig große Projekte. Und dann kommt am Anfang immer die Frage von Bob, können wir das schaffen? Und alle rufen immer, ja, wir schaffen das. Und wundersamerweise kriegen sie wirklich jedes noch so große Projekt dann immer auf die Reihe. Und das ohne Rockmusik. Also ganz ehrlich, das ist unrealistisch, oder?
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Ja, so muss man den Song eigentlich spielen. Fand auch Bob Dylan, denn der hat ihn ja geschrieben und auch zuerst veröffentlicht, All Along the Watchtower. Aber als er dann diese Version von Jimi Hendrix gehört hat, hat er gesagt, ja, so ist schon richtig. Euch einen schönen Montagmorgen. Hier ist Radio Wob, ich bin Carsten und vielleicht seid ihr gerade dabei, euer perfektes Müsli irgendwie zusammen zu mischen oder überlegt euch, was ist das Richtige, ja, um gestärkt in den Tag zu kommen. Muss man ja gucken, dass man die ganzen Ernährungsbausteine richtig zusammentüttelt. Und ein Problem gerade morgens um diese Uhrzeit ist Eisenmangel. Ja, denn das sorgt unter anderem für Erschöpfung und für Kraftlosigkeit. Deshalb möchte ich jetzt musikalisch auf jeden Fall für eure eisenhaltige Ernährung sorgen. Denn das hier ist Schwermetall vom Allerfeinsten. Hier sind Metallica jetzt für euch mit The Memory Remains bei Radio Bob.

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9: Mit mir, Alex Speck.
10: Neue Single,
9: die gibt's von Mastodon. In the Ruins ist von Hurricane Helene inspiriert, der vor allem Sänger und Bassist Troy Sanders im September 2024 stark getroffen hat. Passend dazu gibt's auch ein sehr aufwendig animiertes Musikvideo. Das kommende Album Marrow Deep ist für den 28. August angesetzt.
10: Legendär.
9: Am 18. September gibt's was Neues von David Bowie. Ein Album mit 22 teilweise unveröffentlichten Songs aus der Zeit, als er noch Davy Jones hieß, kurz bevor er zu David Bowie wurde. Eine Kollektion aus Songs, die Mitte der 60er Jahre zusammen mit dem legendären Produzenten Shel Talmy aufgenommen wurden. Das Ganze gibt's digital, als CD und auch als rote oder schwarze Vinyl.
11: Ja, da guckt er mal wieder vorbei. Der Regen haben wir ja schon eine Zeit lang nicht mehr gesehen, aber heute kommt besonders am Vormittag ein bisschen was runter. Am Nachmittag sind es dann nur noch einzelne Schauer. Da guckt dann auch wieder ein bisschen mehr die Sonne raus bei 18 bis 26 Grad maximal. Morgen 17 bis 24 Grad und dazu dann viele Wolken und auch immer mal wieder Regen. Wir werfen kurz den Blick auf die Straßen und sehen keine bemerkenswerten Staus. Wenn ihr unterwegs seid, kommt gut und sicher an.
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11: Ach, ich hab's verpasst. Am Freitag war ja letzte Möglichkeit, Nimrod zu gucken. Diesen Comedy-Film, diesen Road-Movie mit und über Green Day. Der Trailer, finde ich, hat wirklich Lust auf mehr gemacht. Aber ja, ich habe leider nicht auf die Reihe gekriegt. Vielleicht hat ihn jemand von euch gesehen. Dann erzählt doch mal, wie das Ding war. Schickt eine schnelle Nachricht über die MyBob-App. Und derweil gibt's Green Day auf die Ohren, denn die machen immer Spaß. Hier ist Still Green Day.

0: Aber O'Reilly, das war ein Klassiker von The Who hier bei Radio Bob am Montagmorgen. Ich bin Carsten und ich lade jetzt wieder zur nächsten Sitzung.
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0: Und da werde ich heute Martin Wirthalle therapieren, denn das war schon auch nicht schön, was du damals gehört hast.
2: Das war's wohl, ja. Es war in den 90ern, in der R&B-Zeit.
0: Ja.
2: Da habe ich mich tatsächlich mal in die falsche Richtung orientiert.
0: Mhm. Und was war angesagt?
2: So Return of the Mac, so ein richtiger Klassiker aus der Zeit.
0: Mark Morrison.
2: Ja.
0: Ja. Return of the Mac. Ja. Er war stark angesagt damals. Ja, also wir hauen vorweg.
2: Ja.
0: Und ja. Das war dann auch der Grund, dass du es gehört hast. Also so, ich sag mal, Gruppenzwang.
2: Gruppenzwang, Schwärmerei für eine in der Gruppe.
0: Die Schwärmerei, ist was draus geworden?
2: Nee. Da ist nichts draus geworden. Ich habe danach dann die Liebe meines Lebens kennengelernt, mit der ich über 20 Jahre zusammen bin. 30 Jahre fast inzwischen.
0: Super.
2: Das ist schon besser.
0: Ja, ihr mögt es laut jetzt. Das ist gut. Wie bist du denn dann auf den Rock gekommen?
2: Ich bin davor, also ganz früh als Kind zum Rock gekommen, durch meinen großen Bruder, der mit Queen und mit Sex Pistols aber um die Ecke kam.
0: Ja.
2: Dann bei meinen Eltern tatsächlich viel Beatles, viel Stones gehört und dann halt selber weiter ausprobiert und in der Schule, im Freundeskreis weiter ausprobiert und gehört.
0: Ach.
2: Was so damals in den 90ern so rumlief, so Testament und Pantera, Judas Priest, das war so die wilde Zeit.
0: Ja, super, perfekt. Das heißt, du bist jetzt auf dem richtigen Wege und den feierst du ja offenbar auch mit deiner Freundin, das ist ganz hervorragend und du kriegst Bobs Rockpaket von mir für deine Beichte.
2: Oh, das ist super. Ich danke dir. Schönen Tag noch.
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0: Dynama. Das waren Van Halen hier bei Radio Bob mit Carsten am Montag. Typische 80er musikalisch und auch das Video. Typisch 80er. Ja, zeigt die Band auf Konzerten. Also man sieht halt Mitschnitte vom Publikum, die halt ordentlich steil gehen. Und dann gibt es halt so Szenen auf der Bühne, die allerdings teilweise nachgestellt sind. Und ja, ich meine, sie haben natürlich ihre typischen 80er Klamotten an. Die Frisuren, nicht? Die Haare tragen sie offen. Und da gibt es dann eine ganz lustige Szene, da kommt dann einer mit dem Föhn ins Bild und föhnt die langen Haare. Ja, also es gibt ein paar wirklich lustige Musikvideos und darüber wollen wir heute mal sprechen. Über die lustigen, über die besonderen und auch über die Musikvideos, die euch geprägt haben. Pius, was war's bei dir?
1: Auf jeden Fall Linkin Park in The End.
0: Warum? Was findest du daran so faszinierend?
1: Durch das Lied bin ich zu der Metal-Musik gekommen.
0: Mhm,
1: ja. Oder Rock- und Metal-Musik. Und das ist natürlich auch zu Chester seinen dunklen Zeiten entstanden, das Album, sage ich jetzt mal. In The End ist halt das Lied, wo ich dort zur Metal-Szene gekommen bin. Und dann, das ist natürlich das Erste, was einem einfällt.
0: Ja klar, das prägt natürlich. Wie ist es bei euch? Ja, welche Videos findet ihr wirklich faszinierend? Welche haben euch besonders geprägt? Welche findet ihr besonders witzig oder abgedreht? Erzählt mal über die MyBob-App. Schickt gerne eine schnelle Sprache. Na,

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1: Ich bin Anna Löwer. Guten Morgen. Feuerwehrleute aus Belgien und Deutschland kämpfen weiter gegen den Großbrand im Naturschutzgebiet Hohes Venn. Auf deutscher Seite mussten am Abend mehrere Straßenzüge der Stadt Monschau vorsichtshalber evakuiert werden. In mehreren Bundesländern startet heute die Schule wieder und der Lehrermangel bleibt ein Problem. Mehr als jeder dritte Lehrer ist 50 oder älter, junge Kollegen kommen nur langsam nach. Besonders gesucht werden Lehrkräfte in den MINT-Fächern, also Mathe, Informatik, Naturwissenschaften und Technik. US-Präsident Trump will die gemeinsamen Militärübungen der USA mit Südkorea deutlich zurückfahren. Das kündigte er auf seiner Online-Plattform an. Die Manöver seien teuer und wirkten auf Nordkorea unangemessen und feindlich. Gleichzeitig betonte Trump sein gutes Verhältnis zu Nordkoreas Machthaber Kim. Bundesfinanzminister Klingbeil will sich für bessere steuerliche Bedingungen für Start-ups stark machen. Es solle mehr privates Kapital in junge Firmen fließen, sagte Klingbeil dem Redaktionsnetzwerk Deutschland. Der SPD-Politiker will heute in Berlin mit Gründern sprechen. In Bensheim ist Harry Hegenbart zum neuen Bürgermeister gewählt worden. Der parteilose 47-Jährige bekam 58,5% der Wählerstimmen und setzte sich damit klar gegen 5 Mitbewerber durch. Eine Stichwahl ist nicht nötig. 21 Medaillen, davon 6 goldene. Bilanz des deutschen Leichtathletikteams bei den Europameisterschaften im britischen Birmingham. Am letzten Tag holten Marathonläufer Amanal Petros und 3000 Meter Hindernisläufer Frederik Ruppert jeweils Gold. Silber ging unter anderem an die 4x100 Meter Mixed-Staffel.
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2: Ich wünsche euch einen schönen Montagmorgen ohne Saskia, denn die hat ja in dieser Woche noch Urlaub und das ist dann jetzt auch ihr Glück, denn die Anmoderation des folgenden Titels kann so ein bisschen feucht werden, also fordert feuchte Aussprache und ja, jetzt wo ich hier alleine bin im Studio, kann ich einfach ein bisschen auf mein Mikro spucken. Also hier ist Witch's Spell von AC/DC. Ich sag's nochmal, Witch's Spell. Na, macht die Zunge locker.

0: LaGrange. Lässige Nummer von ZZ Top zum Start in die neue Woche. Hier ist Radio Bob mit Carsten. Und Amy hat eine Nachricht geschrieben über die MyBob-App. Sie schreibt, mein Lieblings-Roadtrip-Song ist Nothing Else Matters von Metallica oder generell Songs von AC/DC. Das gefällt der ganzen Familie und alle haben Spaß, singen mit oder headbangen sogar. Das klingt perfekt, oder? So soll er sein, ein Roadtrip, aber wir setzen noch einen oben drauf. 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

Diese tolle Stimme, die kennen wir eigentlich von Journey, aber natürlich kann er auch solo, heute sowieso und hat er damals auch schon gemacht. Steve Perry war das mit Strung Out hier bei Radio Bob. Ich bin Carsten und sie brodelt wieder die Gerüchteküche, was einen neuen James-Bond-Darsteller angeht. Der ein neuer Name macht jetzt die Runde. Jack Lowden heißt der Mann, ist als Schauspieler seit den 2010ern aktiv und geredet hat darüber ein britischer Medienmann, der wohl ziemlich gut vernetzt ist und der sagt, der Mann, der ist ein ganz heißer Kandidat. Weiß man nicht, ob da wirklich was dran ist. Ein Problem könnte schon sein, der ist schon 36 und eigentlich hat Amy Pascal ja gesagt, die da verantwortlich ist, dass ein Junger übernehmen sollte. Also der irgendwie so maximal Mitte 20 ist. Also von daher weiß man nicht, was dran ist. Eine offizielle Bestätigung wird es ja ohnehin frühestens Ende des Jahres geben. Da soll ja dann der neue Schauspieler bekannt gegeben werden. Ich bin wirklich sehr gespannt und ich bin ja wirklich großer James-Bond-Fan und hoffe deshalb so sehr, dass sie das Ganze anständig und richtig gut weitermachen und das gilt natürlich auch für die Musik. Da gab es viele tolle Songs, da war aber auch einiges wirklich nicht Brauchbares mit dabei. Diesen Song, den ich hier jetzt für euch habe, das ist ein guter James-Bond-Song gewesen, finde ich. Kommt im Original von Paul McCartney und seinen Wings. Und diese Version von Guns N' Roses ist nicht schlechter. Hier ist Live and Let Die bei Radio Bob.

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0: Videospiel.
1: Olli Sykes von Bring Me The Horizon hat sich mit Spiritbox-Frontfrau Courtney LaPlante zusammengetan für den Soundtrack des nächsten Valorant Champions Event in Shanghai. Ein Videospielwettbewerb mit einem Gesamtgewinn von über 2 Millionen Dollar. Das Event findet Ende September statt. Bis dahin soll der Track mit dem Titel If The Sun Burns Out Tonight dann auch offiziell rauskommen.
0: Im Studio
1: sind anscheinend wieder Blink-182. Drummer Travis Barker hat in seiner aktuellen Doku Louder Than Fear durchsickern lassen, dass sie an neuem Material arbeiten. Das wäre Album Nummer 10 und der Nachfolger zu One More Time aus 2023, bei dem nach 8 Jahren Tom DeLonge wieder mit am Start war.
2: Heute könnt ihr das Blumengießen dann vielleicht einfach mal lassen, denn es gibt mal wieder Regen, ganz besonders heute Vormittag. Da ist es überwiegend dicht bewölkt bei uns. Am Nachmittag reißt die Wolkendecke auf, da guckt dann die Sonne auch wieder rauf und es gibt nur noch einzelne Schauer. Die Temperaturen erreichen 18 bis immerhin 26 Grad. Auch morgen sind viele Wolken am Himmel. Es gibt immer mal wieder Regen und die Werte fallen ein bisschen, 17 bis 24 Grad maximal. Fahrt vorsichtig auf der A7 Fulda-Kassel zwischen Kirchheimer Dreieck und Bad Hersfeld gab es einen Unfall. In der linken Spur in der Baustelle kann also das auch ein bisschen länger dauern. Ja. Ansonsten haben wir noch die folgenden Meldungen ab 3 Kilometern. Die A66 Wiesbaden-Frankfurt zwischen Wiesbaden-Frauenstein und Wiesbaden-Biebrich haben wir im Moment 3 Kilometer Stau, hier ist ein LKW liegen geblieben. Und die A643 Mainz-Wiesbaden, hier stockt es zwischen Dreieck Mainz und Schiersteiner Kreuz auf 5 Kilometern. Wenn ihr unterwegs seid, kommt gut und sicher an.
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2: Er braucht die Bühne, er braucht das Publikum und deshalb macht er auch im hohen Alter immer weiter. Francis Rossi von Status Quo, ja, er ist im Moment auch wieder auf Tour, solo mit dem Quo Songbook Past, Present, Future. Da haut er also die ganzen großartigen Nummern raus von Status Quo. Ja, und damit setzt er halt diese Tradition fort, denn seine Band ist eine der fleißigsten der Geschichte. Ich glaube, es gibt nicht viele Bands, die so viele Konzerte gespielt haben wie Status Quo. Und das Ganze ist immer wieder Party. Jetzt zum Beispiel Caroline. Wir sind Status Quo. Euch einen schönen Start in die neue Woche.

0: Smells Like Teen Spirit, das waren natürlich Nirvana hier bei Radio Bob am Montag mit Carsten und das ist absoluter Grunge-Kult. Also nicht nur musikalisch, wirklich eine absolut Riesennummer, auch das Video dazu, damals hat eine wichtige Rolle gespielt und ist heute vor 35 Jahren gedreht worden. Das Ganze ja, zeigt ja so eine wilde Highschool-Party in so einem verrauchten, dunklen Raum. Die Leute gehen ordentlich steil, am Ende eskaliert das Ganze dann ja komplett. Die Leute, die da mitgespielt haben, waren übrigens Fans, die irgendwie zwei Tage vorher bei dem Konzert rekrutiert wurden. Und dieses Video war bei MTV damals ein Riesenhit und hat deshalb natürlich wahnsinnig viele Leute beeinflusst. Ein absolutes Kultvideo und genau über solche Videos sprechen wir heute. Ich möchte von euch nämlich wissen, welche Videos sind für euch denn Kult? Welche bedeuten euch ganz besonders viel oder welche findet ihr auch einfach nur witzig?
1: Moin Carsten, hier ist wieder der Rockgruppe Achim. In den 80er Jahren hat mich ein Video besonders geprägt. Das war Twisted Sister, We're Not Gonna Take It. Das war ein Video, wo ein Jugendlicher seinem Vater ganz anschaulich gezeigt hat, dass er bitter Rockmusik und Hardrock und Metal akzeptieren muss. Und das war sehr, sehr schön, sehr lustig. Rock on!
0: Ja, sehr schöne Geschichte und genau die wollen wir heute hören. Wir suchen die kultigen, die prägenden, die wirklich witzigen Musikvideos. Welche sind es für euch? Erzählt es uns weiterhin über die MyBob-App. Gerne mit einer schnellen Sprachnachricht. Und derweil gibt es einen Song, zu dem gab es gar kein offizielles Video, weil die Nummer nie als Single veröffentlicht wurde. Verstehen wir gar nicht warum, weil es ein toller Titel von Tom Petty. Hier ist Love is a Long Road am Montagmorgen bei Radio Bob.

Goodbye Angels, das waren die Red Hot Chili Peppers, ihr hört Radio Bob mit Carsten und Anfang September ist es ja soweit, da kommt die Dokumentation über die Reunion von Oasis in die Kinos und eventuell wird bei der Premiere der englische Premierminister mit dabei sein. Ja, also er ist wohl eingeladen worden und er hat auch schon gesagt, dass er großer Fan ist von den beiden Gallagher-Brüdern, also war sehr begeistert auch, als die beiden wieder zusammengekommen sind. Ob er nun allerdings wirklich da bei der Premiere auftaucht, das ist im Moment noch unklar. Ich meine, der Mann hat auch noch ein paar andere Termine. Versteht, am 9. September ist diese Premiere in London, da wo die beiden natürlich auch mit dabei sein werden. Noel und Liam Gallagher. Und ab dem 11. September kommt der Film dann auch in ausgewählte Kinos und dann irgendwann später auch in den Stream. Wohl noch dieses Jahr, so ist es geplant. Oasis, es gibt also viel zu gucken und ich habe sie jetzt hier zum Hören mit Some Might Say. Euch einen schönen Montag mit Radio Bob.

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1: Ich bin Anna Löwer. Guten Morgen. Feuerwehrleute aus Aachen helfen beim größten Waldbrand in Belgiens Geschichte. Sie löschen im belgischen Küchelscheid nahe Monschau. Wegen wechselnden Windes ließ die NRW-Stadt Monschau Ortsteile evakuieren. Die Flammen haben sich inzwischen auf mehr als 2700 Hektar ausgedehnt. Deutschland fehlen zum Schulstart weiter Lehrkräfte. Besonders im Osten ist die Lage angespannt. Zu wenige junge Lehrer kommen nach, während die Babyboomer in Rente gehen. Bessere Bedingungen seien deshalb eine gesamtgesellschaftliche Aufgabe, sagte uns Bildungsforscher Dieter Domen im Interview. US-Präsident Trump will die gemeinsamen Militärübungen der USA mit Südkorea deutlich zurückfahren. Das kündigte er auf seiner Online-Plattform an. Die Manöver seien teuer und wirkten auf Nordkorea unangemessen und feindlich. Gleichzeitig betonte Trump sein gutes Verhältnis zu Nordkoreas Machthaber Kim. In Ginsheim-Gustavsburg ist ein 20-Jähriger offenbar getötet worden. Seine Leiche wurde gestern Abend in einer Wohnung entdeckt.

0: Chad Kroeger und Josie Scott waren das mit Hero hier bei Radio Bob am Montag. Ich bin Carsten und apropos Held, ihr seid teilweise auch Helden und zwar auf euren Baustellen und wir wollen euch optimal unterstützen bei euren Heldentaten mit Bobs Baustellenradio.
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0: Ja, denn nur mit der richtigen Musik geht's auch anständig voran. Das gilt auch für die Baustelle von Sascha. Er hat bei mir abgestaubt.
2: Wir haben uns letztes Jahr ein Haus gekauft und das sind wir am, wir nennen es renovieren, andere sagen sanieren. Boden rausgeworfen, Fußbodenheizung eingesetzt, komplette Elektrik neu gemacht und wir hoffen, dass wir jetzt in den nächsten anderthalb Monaten so weit fertig sind, dass wir einziehen können und dann werden halt die letzten Restschliffe gemacht, sodass man dann da drin auch schön leben kann.
0: Wir wollen natürlich dafür sorgen, dass ihr euren Zeitplan einhaltet. Das geht mit der richtigen Musik. Es gibt unser Baustellenradio für euch hier. Zack!
2: Yay! Danke euch!
0: Ja, das ist natürlich geschützt, ne, gegen den Dreck, den man da hat und so. Und auch wenn es mal runterfällt, ist das natürlich alles kein Problem. Und endlich richtig gute, laute Rockmusik, damit es vorangeht da.
2: Ja, das muss.
0: Und wenn das auch für eure Baustelle gilt, ja, dann klickt radiobob.de, erzählt uns von eurem Projekt und staubt Bob Baustellenradio ab. Ich wünsche euch viel Glück und weiterhin natürlich einen guten Wochenstart. Jetzt mit Skanke nennen sie. Hier ist The Week bei Radio Bob.

My Sharona mit The Neck geht's in die neue Woche. Hier ist Radio Bob mit Carsten und I Play Rocky. So heißt er ja. Der Film über die Geschichte von Sylvester Stallone. Also seine Anfänge, wie er Rocky quasi geschaffen hat. Dieses Biopic erzählt diese ja schon unglaubliche Geschichte. Sylvester Stallone hat ja das Drehbuch geschrieben, hatte die Idee dazu und wollte dann auch die Hauptrolle spielen. Davon waren die Filmmenschen aber am Anfang erstmal gar nicht begeistert. Es gibt ja einen Trailer zu dem Film. Ich finde, sieht wirklich interessant aus. Der startet dann am 26. November in den Kinos. Na gut, und wie es ausgeht, das wissen wir natürlich, denn, na klar, Sylvester Stallone hat sich durchgesetzt. Die Filmreihe Rocky ist wahnsinnig erfolgreich geworden. Und für ihn natürlich der große Weg zum Durchbruch. Und auch Survivor haben die Filme ja geholfen. Denn die Songs zu den Filmen waren für sie wahnsinnig erfolgreich. So wie dieser hier, das Musik aus dem Film Rocky 4. Hier sind Survivor. Burning Heart, jetzt bei Radio Bob.

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10: Mit mir, Alex Speck.
0: Neue Single.
10: Die gibt's von Mastodon. In the Ruins ist von Hurricane Helene inspiriert, der vor allem Sänger und Bassist Troy Sanders im September 2024 stark getroffen hat. Passend dazu gibt's auch ein sehr aufwendig animiertes Musikvideo. Das kommende Album Marrow Deep ist für den 28. August angesetzt.
0: Legendär.
10: Am 18. September gibt's was Neues von David Bowie. Ein Album mit 22 teilweise unveröffentlichten Songs aus der Zeit, als er noch Davy Jones hieß, kurz bevor er zu David Bowie wurde. Eine Kollektion aus Songs, die Mitte der 60er Jahre zusammen mit dem legendären Produzenten Shel Talmy aufgenommen wurden. Das Ganze gibt's digital, als CD und auch als rote oder schwarze Vinyl.
11: Ja, da guckt er mal wieder vorbei. Der Regen haben wir ja schon eine Zeit lang nicht mehr gesehen, aber heute kommt besonders am Vormittag ein bisschen was runter. Am Nachmittag sind es dann nur noch einzelne Schauer. Da guckt dann auch wieder ein bisschen mehr die Sonne raus bei 18 bis 26 Grad maximal. Morgen 17 bis 24 Grad und dazu dann viele Wolken und auch immer mal wieder Regen. Fahrt vorsichtig bitte auf der A7 Fulda-Kassel, denn zwischen Kirchheimer Dreieck und Bad Hersfeld-West gab es einen Unfall auf der linken Spur in der Baustelle. Ansonsten haben wir noch die folgenden Meldungen ab 5 Kilometern. Zunächst mal die A3 Köln-Frankfurt. Hier braucht ihr viel Geduld zwischen Idstein und Rasthof-Medenbach. 7 Kilometer Stau haben wir hier, nämlich wegen eines Unfalls. Da ist Ausweichen wohl eine ganz gute Idee. Und die A643 Mainz-Wiesbaden zwischen Dreieck-Mainz und Schiersteiner Kreuz stockt es immer noch auf 5 Kilometern, aber da dauert es nicht ganz so lange. Da könnt ihr euch vielleicht auch anstellen. Zeitverlust so 10 bis 15 Minuten. Gute Fahrt.
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11: Bei Airborne verfinsterte sich die Sonne. Ja, und das war absolut cool. Nicht? Beim Summer Breeze, wir hatten ja diese partielle Sonnenfinsternis in der letzten Woche. Und genau Zu dem Zeitpunkt standen die Australier auf der Bühne. Also ich würde sagen, der perfekte Soundtrack zu einem richtig geilen Naturschauspiel. Hier sind sie jetzt für euch mit Alive.

0: Cheap Trick, anders mit Surrender. Damit geht's in die neue Woche. Hier ist Radio Bob mit Carsten. Ich wünsche euch einen ganz schönen Montag. Und jetzt habe ich hier wieder Tickets liegen, die ich eintauschen möchte gegen euer Rockmusikwissen.
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0: Wir schicken euch zu The Black Keys in dieser Woche. Und voll konzentriert ist heute Morgen hoffentlich Stefan Bornemann.
2: Fast. Erster Urlaubstag heute.
0: Du bist eigentlich total entspannt, aber hattest hoffentlich auch schon deinen ersten Kaffee.
2: Nee.
0: Noch nicht?
2: Den brauche ich jetzt noch.
0: Meinst du, du schaffst das jetzt ohne?
2: Ja. Ja, natürlich.
0: Okay.
2: Das geht schon.
0: Ja, dann probieren wir das aus. Denn es lohnt sich abzuliefern. The Black Keys warten auf dich. Schon gesehen?
2: Nee, leider noch nicht.
0: Wie lange hast du sie schon auf deiner To-Do-Liste?
2: Ja, das sind jetzt tatsächlich schon vor 2-3 Jahre. Hm? Ich sie irgendwann auf dem Festival mal verpasst, aber... Gut, kann man nicht immer alles sehen.
0: Nee, ist klar. Schade, aber pass auf, jetzt wartet eine Headliner-Show auf dich und wir hoffen, dass das jetzt auch ohne Kaffee klappt.
2: Alles klar, auf geht's.
0: Okay, dann will ich als erstes von dir wissen, das ist schon mal ganz gut, ist eine Wahr- oder Falsch-Frage. Da hast du denn also so 50-50 Chance. Wahr oder falsch? Greta Van Fleet haben 2019 für ihre EP From the Fires einen Grammy gewonnen für das beste Rockalbum.
2: War.
0: Ja, ist richtig. Wer war Sänger von Black Sabbath bei ihrer Gründung?
2: Ozzy Osbourne.
0: Ja, na klar. Welchen Rockmusiker nennt man auch den Boss?
2: Bruce Springsteen.
0: Ja, Sänger!
2: Hey, geil. Super.
0: Ja. Das waren noch perfekte Montagsfragen für dich und das heißt endlich
2: ja, auf jeden Fall.
0: The Black Keys Live.
2: Sehr geil, super, freue ich mich.
0: Ja,
2: so kann der Urlaub starten.
0: Ja, so soll's sein. So gibt's Tickets für The Black Keys. Wollt ihr auch welche, dann klickt radiobob.de und werdet morgen bei mir King of Bob.

Gute Laune für euren Montagmorgen. Philipp Belli und Phil Collins waren das mit Easy Lover hier bei Radio Bob. Ich bin Carsten und es ist sicherlich eine der beeindruckendsten Geschichten der Rockmusik, die von Linkin Park. Der Tod von Chester Bennington damals hat die Musikwelt geschockt, hat die Fans geschockt und natürlich auch die Band. Und keiner hätte sich, glaube ich, vorstellen können, dass Linkin Park irgendwie zurückkommen. Und dann, tja, mit Emily Armstrong sind sie zurückgekommen, aber wie? Und diese Geschichte kann man sich ja angucken in dem Film Unshatter. Bandmitglied Joe Hahn hat die Kameras mitlaufen lassen bei dieser ganzen Entwicklung und ja, daraus einen Film geschnitten. Ab dem 30. September können wir das Ding sehen in ausgewählten Kinos in Deutschland. Auf der Seite unshattermovie.com könnt ihr euren Wohnort eingeben und dann mal gucken, wo das Ganze läuft in eurer Umgebung. Habt ihr vielleicht sogar schon getan. Und das Schöne ist, der Film wird nicht nur am 30. September gezeigt, einige Kinos haben auch noch weitere Termine dazu gepackt, dass wir ihn alle sehen können. Unshatter, den Film über Linkin Park. Ich habe sie jetzt hier für euch noch mit dem unverwechselbaren Chester Bennington. Hier ist Leave Out All the Rest. Hier sind Linkin Park bei Radio Bob. Euch noch einen schönen Wochenstart.

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2: Ich bin Anna Löwer. Guten Morgen. Wegen des Waldbrandes in Belgien sind Teile der NRW-Stadt Monschau evakuiert worden. Die Feuer rücken immer näher. Feuerwehrleute kämpfen weiter gegen den Großbrand im Naturschutzgebiet Hohes Venn in der Eifel. Der sich immer wieder drehende Wind erschwert den Löscheinsatz. Mehr Migranten und abgelehnte Asylsuchende verlassen Deutschland freiwillig. Im ersten Jahr waren es gut 9.200 Menschen, so die Funke-Zeitungen. Das sind fast 2.000 mehr als im Vorjahreszeitraum. Der Bund unterstützt die Rückkehr mit speziellen Programmen. In mehreren Bundesländern startet heute die Schule wieder und der Lehrermangel bleibt ein Problem. Mehr als jeder dritte Lehrer ist 50 oder älter, junge Kollegen kommen nur langsam nach. Besonders gesucht werden Lehrkräfte in den MINT-Fächern, also Mathe, Informatik, Naturwissenschaften und Technik.
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2: Zuwanderer leisten einen immer größeren Beitrag zur ostdeutschen Wirtschaft. Fast 70 Milliarden Euro der Wirtschaftsleistung im Osten stammen von Ausländern. Das zeigt eine Studie des Instituts der deutschen Wirtschaft. Wären heute nur so viele Ausländer im Osten beschäftigt wie noch 2015, wären es demnach nur rund 23,5 Milliarden Euro.
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3: Rein in die neue Woche mit neuer Musik von Lakeview, die sich für einen neuen Song tatkräftige Verstärkung geholt haben. Jonathan Mitchell, die Stimme der Metalcore-Schwergewichte The Ghost Inside. Diese Kombination passt, finde ich. Moderne Rockriffs treffen auf ehrliche Emotionen. Und das hier ist das Ergebnis. Hier ist Kill Me First. 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

0: Snow White.
1: Age Blocks bei Radio Bob, Celebrate Youth. Andrea Schmidt hier. Man sollte ja meinen, wenn man Paul McCartney heißt, bringt einem Musikgeschäft absolut gar nichts mehr aus der Ruhe. Der Mann hat schließlich Weltgeschichte geschrieben, Generationen geprägt und so ziemlich jeden Preis abgeräumt, den man besitzen kann. Und trotzdem gibt es da diese Momente, denen selbst ein Sir Paul wieder zum staunenden Fan wird. Für das neue Rolling Stones Album Foreign Tongues stand der Ex-Beatle ja als Gastbassist im Studio. Genauer gesagt für den Track Covered in You. Und wer jetzt denkt, dass ein McCartney da tiefenentspannt reinspaziert, täuscht sich. Im Interview hat er jetzt ganz offen verraten, wie aufgeregt er eigentlich war. Man könnte ja so tun, als wäre das nichts Besonderes, aber bei mir war es das genaue Gegenteil. Wow, da ist Mick. Oh, da ist Keith. Wahnsinn, da ist Ronnie. Ja, McCartney sitzt da also im Studio und beobachtet völlig fasziniert, wie Keith Richards Take für Take an seinem Gitarrenriff feilt. Und als er dann nach Hause kommt, erzählt er voller Stolz, ich habe gerade mit den Stones gespielt. Hier sind die Stones, Like a Rolling Stone.

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2: Mit dem Caravan in den Urlaub? Ein Trend, der immer beliebter wird. Doch braucht es dafür einen extra Führerschein? Die gute Nachricht? Für viele Gespanne reicht der normale Pkw-Führerschein Klasse B. Damit sind Kombinationen aus Auto und Caravan bis 3,5 Tonnen zulässigem Gesamtgewicht erlaubt. Wer doch mehr Spielraum braucht, kann ganz unkompliziert die Erweiterung B96 machen. Ein Tag Schulung, keine Prüfung. Und dann darf bis 4,25 Tonnen Gesamtgewicht gefahren werden. Wer noch den alten Führerschein Klasse 3 besitzt, darf oft sogar noch schwerere Gespanne fahren. Sind Führerschein und Gewichte geklärt? Bleibt nur noch eins: den Caravan anhängen und in den Urlaub starten. 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

0: tun nach längerer Zeit auch mal wieder gut, oder? Es regnet, dazu viele Wolken. Am Nachmittag, da wird es dann aber wieder trockener, nur noch einzelne Schauer. Und auch wieder etwas Sonne bei 18 bis 25 Grad. Morgen wechselhaft viele Wolken, schauerartiger Regen ist auch mal dabei, maximal 24 Grad.
1: Es gibt gerade keine Staus, ihr kommt entspannt durch.
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0: Am Freitag erscheint das neue Album von Weezer. Das ist schön. Und nächstes Jahr gehen sie dann auch in Europa auf Tour. Das ist auch schön. Nicht so schön. Deutschland steht nicht auf dem Tourplan. Erst Irland und Großbritannien. Danach noch ein paar Auftritte auch auf dem Festland. Amsterdam wäre zum Beispiel dabei. Gleich Weezer, Buddy Holly vor Crossbones, Scully und High on You.

0: Foreigner bei Radio Bob, Jukebox Hero. Ja, eine Jukebox, die ist auf einer Baustelle dann eher unhandlich, Andreas Schmidt hier. Hey, wir haben für alle, die auch heute wieder schuften, was Besseres als eine Jukebox für eure Baustelle.
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2: Also ich bin Dachdecker und arbeite in einer kleinen Dachdeckerfirma, in einem Zwei-Mann-Betrieb. 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

0: Fragen. Um die Leitung für echte Notrufe freizuhalten, gaben die Behörden schließlich eine offizielle Entwarnmeldung über Nina und Katwan heraus.
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2: Neben seiner ältesten Tochter Alexa Ray, die mittlerweile 40 ist, genießt Billy Joel auch noch sein spätes Vaterglück mit seinen beiden jüngsten Mädels. Emmy Ann, die ist 8 Jahre alt, und Della Rose ist gerade 11 geworden. Und zu diesem Anlass hat er etwas getan, was er eher selten macht, nämlich ein Foto gepostet mit einem rührenden Geburtstagsgruß darunter. Hier ist der Piano Man. 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

Queen bei Radio Bob, The Show Must Go On. Wir reden ja heute über legendäre Musikvideos im Rock und da führt an Queen kein Weg vorbei. Die haben das Musikvideo nicht nur genutzt, um ihre Songs zu begleiten, sie haben dieses Format quasi erfunden und dann auch meisterhaft revolutioniert. 1975, Bohemian Rhapsody, vier Gesichter von einem schwarzen Hintergrund, vervielfacht. Dieses Video gilt damals als Geburtsstunde des modernen Musikvideos. Und das aus der Not heraus, weil Queen einfach keine Zeit hatten, live im TV aufzutreten, schicken sie das Tape und der Rest ist dann Geschichte. Und das ist dann erst der Anfang. Denken wir an I Want to Break Free. Vier Rockstars in Frauenkleidern beim Staubsaugen. In England ein absoluter Kultgag, in den USA auf MTV, damals skandalöserweise verboten. Oder das Video zum Song eben, The Show Must Go On. Freddie Mercury ist 1991 schon sehr, sehr krank, zu krank, um neues Material zu drehen. Die Band baut eine Montage aus den besten Momenten ihrer Karriere zusammen. Ein emotionales Denkmal. Welches Musikvideo hat sich bei euch eingebrannt? Sagt auch gerne Bescheid. Per Mail oder per Sprachnachricht über unsere kostenlose MyBob-App. Andrea Schmidt hier. Mehr Rock am Montag jetzt mit The Donnas und Take It Off bei Radio Bob.

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9: Wolken und Regen, so ist der Start in die neue Woche. Aber dieser Regen, der zieht dann im Laufe des Tages ab. Danach noch einzelne Schauer, aber auch etwas Sonne zum Nachmittag hin bei 18 bis 25 Grad. Morgen auch Wolken, auch dann mal Regen bei bis zu 24 Grad.
10: Nichts los auf den Straßen in Hessen. Aktuell ist alles frei.
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9: Komponist und Multi-Instrumentalist Mike Oldfield, der hatte einen Plan und er wusste genau, wo er suchen musste, nämlich in der Stammkneipe von Sänger Roger Chapman. Oldfield ist damals klar, dass Chapman ein absolutes Temperamentbündel ist und nicht unbedingt pflegeleicht ist. Statt selbst das Risiko einzugehen, schickt er deswegen strategisch einen gemeinsamen Bekannten als Boten in diese Kneipe. Dieser Moment ist perfekt. Chapman hat beste Laune und sagt dann zu. Und das Ergebnis dieses genialen Schachzugs? Der unvergessliche 80er-Kracher Shadow on the Wall. Und den gibt's gleich nach neuem Rock von Muse. Hier ist Cryogen.

0: YouTuber Radio Bob, Beautiful Day, Andrea Schmidt hier. 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
1: Ich bin Anna Löwer. Guten Tag. Die Bundeswehr unterstützt Belgien im Kampf gegen den großen Waldbrand im Naturschutzgebiet Hohes Venn. Laut Verteidigungsministerium werden 2 Hubschrauber mit Löschwasserbehältern bereitgestellt. Ein Teil des Eifelortes Monschau in NRW wurde am Abend evakuiert. Deutschland fehlen zum Schulstart weiter Lehrkräfte. Besonders im Osten ist die Lage angespannt. Zu wenige junge Lehrer kommen nach, während die Babyboomer in Rente gehen. Bessere Bedingungen seien deshalb eine gesamtgesellschaftliche Aufgabe, sagte uns Bildungsforscher Dieter Domen im Interview. Mehr Migranten und abgelehnte Asylsuchende verlassen Deutschland freiwillig. Im ersten Jahr waren es gut 9.200 Menschen, so die Funke-Zeitungen. Das sind fast 2.000 mehr als im Vorjahreszeitraum. Der Bund unterstützt die Rückkehr mit speziellen Programmen. US-Schauspielerin Hayden Panettiere ist mit 36 Jahren gestorben. Das bestätigte ihr Vater dem Sender ABC. Bekannt wurde sie etwa durch Serien wie Heroes und die Scream-Filme. Früher war sie mit dem Ex-Boxer Wladimir Klitschko verlobt. Eine Todesursache ist bislang nicht bekannt. In Ginsheim-Gustavsburg ist ein 20-Jähriger offenbar getötet worden. Seine Leiche wurde gestern Abend in einer Wohnung entdeckt. Die Polizei traf dort noch eine weitere Person an. Eine Obduktion soll jetzt die Todesursache klären. Ob die andere Person mit dem Tod des Mannes zu tun hat, ist noch offen.
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2: Das ist ja gerade, ne, vor allem in der Karibik, Hurricane-Saison. Da kannst du mal ordentlich zur Sache gehen. Aber Five Finger Death.

0: The Killers bei Radio Bob, When You Were Young. Andrea Schmidt hier. Es ist Montag. Die Arbeitswoche ist wieder losgegangen. Es wird an vielen Orten gehämmert, gebohrt und geschweißt. Ja, und wo ordentlich gearbeitet wird, da muss es auch ordentlich scheppern.
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0: 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Und das belohnen wir mit unserem neuen, extrem robusten Radio Bob Outdoor Radio. 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
2: Die rockigste Baustelle, weil wir haben viel mit Beton zu kämpfen, weil wir eine alte Garage wegreißen oder weggerissen haben schon. 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
10: Es tut nach längerer Zeit auch mal wieder gut, oder? Es regnet. Dazu viele Wolken. Am Nachmittag, da wird es dann aber wieder trockener. Nur noch einzelne Schauer. Und auch wieder etwas Sonne bei 18 bis 25 Grad. Morgen wechselhaft viele Wolken. Schauerartiger Regen ist auch mal dabei. Maximal 24 Grad.
11: Es gibt gerade keine Staus, ihr kommt entspannt durch.
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10: Am 9. Oktober gibt es einen Nachschub für alle Greta Van Fleet Fans. Ja, das vierte Album, Palace for the People. Schon vor ihrem ersten Album schlägt die Band damals hohe Wellen mit einer EP, Black Smoke Rising. Da werden sie sofort als die neuen Hoffnungsträger des modernen Classic Rock gefeiert. Und in diese Anfangszeit gehen wir jetzt mit dem Safari-Song.

0: Was für ein gewaltiges Riff. Gary Moore bei Radio Bob, Over the Hills and Far Away. Das ist die perfekte Mischung aus hartem Rock und irischer Folklore, die einfach auch sofort ins Blut geht. Und weil wir heute über legendäre Musikvideos sprechen, passt dieses Meisterwerk aus den 80ern perfekt in die Reihe. Denn wer den Clip kennt, hat sofort die Bilder im Kopf. Gary Moore, wie er mitten in den rauen, windgepeitschten schottischen Highlands steht. Die Gitarre bearbeitet, während die Geschichte eines unschuldig Verurteilten erzählt wird, der hinter Gittern sitzt. Das Video war damals wie so ein kleiner Spielfilm aufgezogen. Düster, dramatisch, auch noch extrem bildgewaltig. Legendäre Musikvideos. Welche fallen euch da noch ein?
1: Hier ist wieder der Rockgruppe Achim. In den 80er Jahren hat mich ein Video besonders geprägt. Das war Twisted Sister, We're Not Gonna Take It. Das war ein Video, wo ein Jugendlicher seinem Vater ganz anschaulich gezeigt hat, dass er bitte Rockmusik und Hardrock und Metal akzeptieren muss. Und das war sehr, sehr schön, sehr lustig. Rock on!
0: Welches Musikvideo hat euch besonders beeinflusst, hat absoluten Kultcharakter? Sagt auch gerne Bescheid per Mail oder per Sprachnachricht über unsere kostenlose MyBob-App. Andrea Schmidt hier. Wir rocken in Richtung Mittagspause, jetzt mit neuem Rock. Green Day, I'm Never Gonna R.I.P. bei Radio Bob.

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Journey war das mit Lights hier bei Radio Bob und gleich hört ihr Linkin Park mit Emily Armstrong am Mikro und genau um die geht's ja auch in der neuen Linkin Park Doku Unshatter, ne? Also nicht nur um sie, sondern wie die Band nach dem Tod von Frontmann Chester Bennington mit der neuen Sängerin weitermachen konnte. Also ums große Comeback, was sie nicht besser hätten machen können, meiner Meinung nach. Die Doku soll in ausgewählten Kinos weltweit am 30. September zu sehen sein. Viele Kinos haben jetzt aber auch schon Zusatztermine bekannt gegeben. Tickets kann man sich jetzt schon holen und es wird auch ein begleitendes Live-Album zum Film geben, das am 25.09. dann rauskommt. Hier sind Linkin Park mit Up From The Bottom bei Radio Bob.

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5: Meistens ist es dicht bewölkt, Schauer sind auch immer mal möglich. Örtlich lockert es aber auch nochmal auf bei 18 bis 26 Grad. Und morgen wird es dann grau und auch immer mal nass bei 24 Grad maximal.
6: Auf der A661 Darmstadt Richtung Bad Homburg, Vorsicht. Zwischen Frankfurt-Heddernheim und Frankfurt-Niedereschbach steht ein kaputtes Auto auf der rechten Spur im Baustellenbereich und es ist eine Person auf der Straße. 4 Kilometer Stau auf der A3 Frankfurt Richtung Köln. Zwischen Kelsterbach und dem Mönchhof-Dreieck. Nach einem Unfall sind die beiden linken Spuren gesperrt. 3 Kilometer Stop-and-Go auf der A7 Fulda Richtung Würzburg zwischen dem Rastplatz Forsthaus und Bad Brückenau-Volkers. Und auf der A60 Mainz Richtung Rüsselsheim ist die Einfahrt Bischofsheim nach einem Unfall gesperrt.
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5: Erster Tag für mich nach den Sommerferien, was natürlich nicht bedeutet, dass der Sommer vorbei ist. Ne? Und sowieso muss der Sommer ja nie vorbei sein mit unserem Summer Rock Hit Stream auf radiobob.de oder in der MyBob App könnt ihr das ganze Jahr über reinhören. Und da ist dieser Song natürlich auch mit dabei. Summer of 69 von Bryan Adams jetzt bei Radio Bob.

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0: Bobs Mittag eben mit Tom Petty and the Heartbreakers und American Girl. Bei uns zu Hause ist in den letzten Wochen einiges passiert. Die Auffahrt wird gerade vorbereitet und dann hoffentlich bald gepflastert. Danke an alle, die bei der Hitze, bei Regen, Wind und Wetter richtig hart ackern. Ne? Wir wollen euch was Gutes tun, denn mit der richtigen Mucke geht alles auf der Baustelle etwas leichter, oder?
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0: Na, erzählt uns mal, auf welcher Baustelle ihr gerade schuftet. Welches Projekt liegt gerade an und wie sehr rockt ihr gerne mal auf eurer Baustelle? 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Also macht es so wie Sascha in Bobs Morgen zum Beispiel.
2: Wir haben uns letztes Jahr ein Haus gekauft und das sind wir am, wir nennen es renovieren, andere sagen sanieren.
3: Okay.
2: Genau, einmal Boden rausgeworfen, Fußbodenheizung eingesetzt, komplette Elektrik neu gemacht und ja, so sind wir jetzt dabei.
3: Wie weit seid ihr denn jetzt? Also was meint ihr, wie lange braucht ihr noch?
2: Wir hoffen, dass wir jetzt in den nächsten anderthalb Monaten so weit fertig sind, dass wir einziehen können und dann werden halt die letzten Restschliffe gemacht, sodass man dann da drin auch schön leben kann.
3: Wir wollen natürlich dafür sorgen, dass ihr euren Zeitplan einhaltet. Das geht mit der richtigen Musik. Wie beschallt ihr euch im Moment?
2: Im Augenblick haben wir so eine kleine Zigarettenschachtel große Musikbox mit drei Buchstaben. Ja.
3: Scheiße. Ganz ehrlich, da kommt man nicht mit voran. So, komm, es gibt unser Baustellenradio für euch jetzt. Zack.
2: Yay, danke euch.
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1: Ich bin Anna Löwer. Guten Tag. Beim Waldbrand in Belgien gibt es etwas Entspannung an der deutschen Grenze. Das Feuer breitet sich derzeit nicht weiter Richtung Deutschland aus. Laut Behördensprecher helfen günstiger Wind und Regen. Unter Kontrolle ist der Brand aber noch nicht. Teile der Eifelstadt Monschau in NRW wurden gestern Abend evakuiert. In mehreren Bundesländern startet heute die Schule wieder und der Lehrermangel bleibt ein Problem. Mehr als jeder dritte Lehrer ist 50 oder älter, junge Kollegen kommen nur langsam nach. Besonders gesucht werden Lehrkräfte in den MINT-Fächern, also Mathe, Informatik, Naturwissenschaften und Technik. Bundesfinanzminister Klingbeil will sich für bessere steuerliche Bedingungen für Start-ups stark machen. Es solle mehr privates Kapital in junge Firmen fließen, sagte Klingbeil dem Redaktionsnetzwerk Deutschland. Der SPD-Politiker will heute in Berlin mit Gründern sprechen. US-Schauspielerin Hayden Panettiere ist mit 36 Jahren gestorben. Das bestätigte ihr Vater dem Sender ABC. Bekannt wurde sie etwa durch Serien wie Heroes und die Scream-Filme. Früher war sie mit dem Ex-Boxer Wladimir Klitschko verlobt. Eine Todesursache ist bislang nicht bekannt. In Ginsheim-Gustavsburg ist ein 20-Jähriger offenbar getötet worden. Seine Leiche wurde gestern Abend in einer Wohnung entdeckt. Die Polizei traf dort noch eine weitere Person an. Eine Obduktion soll jetzt die Todesursache klären. Ob die andere Person mit dem Tod des Mannes zu tun hat, ist noch offen.
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2: Am 30. September erscheint das neue Nickelback-Album Everything Under the Sun. Und anders als früher haben sich die Musiker diesmal richtig schön Zeit gelassen. Ne? Sie wollten mal ganz ohne Druck eine Platte aufnehmen. Und es hat geklappt. Ein Song davon hören wir jetzt zusammen mit John Five, Rattle the Cage bei Radio.

0: Der Boss Bruce Springsteen mit Radio Nowhere hier bei Radio Bob. Ihn verbindet ja eine langjährige, vor allem musikalische Freundschaft mit John Bon Jovi, ne? Den, beziehungsweise vor allem die Band Bon Jovi, lassen wir diese Woche so richtig hochleben. Ihr Erfolgsalbum aus den 80ern feiert nämlich runden Geburtstag.
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0: Es ist das dritte Album von Bon Jovi und ja, es hat sie auf eine Art und Weise gerettet. Bon Jovi hatten damals nämlich mächtig Druck von ihrer Plattenfirma bekommen. Ihre Karriere stand kurz vor dem Aus und dann das. Ein Album mit Songs wie You Give Love a Bad Name, Living on a Prayer, Wanted Dead or Alive. Also wirklich ein absoluter Knaller. 1987 war es das meistverkaufte Album des Jahres. Auch bis heute gehört es noch zu den kommerziell erfolgreichsten Alben der Rockgeschichte. Und da feiern wir natürlich ordentlich mit zum 40-Jährigen von Slippery When Wet. Gibt's jetzt den ersten Nummer 1-Hit für Bon Jovi. You Give Love a Bad Name bei Radio Bob.

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4: Der Start in die neue Woche war und ist grau, aber bis zum Abend kann es auch nochmal auflockern. Schauer kommen nur hier und da nochmal runter bei 18 bis 26 Grad. Morgen dann viele dichte Wolken und auch immer mal wieder ein Schauer bei 24 Grad maximal.
5: Es staut sich auf der A3 Frankfurt Richtung Köln zwischen Kelsterbach und dem Mönchhof-Dreieck auf 4 Kilometern. Nach einem Unfall sind die beiden linken Spuren gesperrt. 5 Kilometer Stau sind es auf der A7 Fulda Richtung Würzburg zwischen dem Rastplatz Forsthaus und der Sintalbrücke. Und die A7 Hannover Richtung Kassel ist zwischen Hannover-Schmünden-Hedemünden und Hannover-Schmünden-Lutterberg nach einem Unfall gesperrt. Es staut sich auf 6 Kilometern zurück.
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4: Wir suchen heute nach den besten, aufwendigsten, legendärsten Musikvideos. Auch wenn man sie sich heute seltener anguckt als früher, machen sich die Bands auch heutzutage noch teilweise Mühe, Videos zu ihren Songs aufzunehmen. All Time Low sind zum Beispiel im Video zu Modern Love an ihren Instrumenten zu sehen. Frontmann Alex als Amor verkleidet mit so kleinen Flügelchen. Den Song gibt's jetzt hier zu hören bei Radio Bob.

Unser Bob-Kollege und Ex-Van-Halen-Sänger Sammy Hagar, Why Can't This Be Love, war das bei Radio Bob. Sammy wird dieses Jahr 79 Jahre alt und das will er wieder über mehrere Tage hinweg feiern mit so einer richtig fetten Party in seinem eigenen Cabo Wabo Club in Mexiko. Die Nachfrage für die Tickets war massiv. 50.000 Leute wollten ewig gern dabei sein, aber nur 1.600 Fans können dann tatsächlich mit Sammy feiern. Welche Special Guests mit ihm auf der Bühne stehen, das wird noch bekannt gegeben. In der Vergangenheit waren da ja zum Beispiel auch schon mal Alice Cooper oder Dean Castronovo und Phil X mit dabei. Also ich finde das ja super, wenn man jeden Geburtstag so richtig ausgiebig zelebriert. Lara Bahnsen bei Radio Bob jetzt mit den Stones und In the Stars.

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1: Ich bin Mia Hin. Guten Tag. Der Waldbrand in Belgien breitet sich nicht mehr Richtung Deutschland aus. Wind und Regen bremsen die Flammen aus. Unter Kontrolle ist das Feuer allerdings noch nicht, heißt es von den Behörden vor Ort. Die Bundeswehr schickt zwei Löschhubschrauber ins Hohe Venn. Teile von Monschau in NRW wurden wegen des Feuers am Abend evakuiert. Bundesfinanzminister Klingbeil will sich für bessere steuerliche Bedingungen für Start-ups stark machen. Es solle mehr privates Kapital in junge Firmen fließen, sagte Klingbeil dem RND. Der SPD-Politiker will heute in Berlin mit Gründern sprechen. Immer mehr Migranten und abgelehnte Asylsuchende verlassen Deutschland freiwillig. Im ersten Halbjahr waren es gut 9.200 Menschen, so die Funke-Zeitungen. Das sind fast 2.000 mehr als im Vorjahreszeitraum. Der Bund unterstützt die Rückkehr mit speziellen Programmen. Die Menschen in Deutschland geben für Freizeit im Monat durchschnittlich gut 300 Euro aus. Dazu gehören etwa Tickets für Kino oder Museum, die Gebühr fürs Fitnessstudio oder auch Bücher. Anteilig am meisten geben Paare ohne Kind aus, so das Statistische Bundesamt. In Ginsheim-Gustavsburg ist ein 20-Jähriger offenbar gewaltsam getötet worden. Seine Leiche wurde in einer Wohnung gefunden, in der sich auch ein weiterer Mann aufhielt. Ob er mit dem Tod des 20-Jährigen zu tun hat, ist noch unklar. Die Staatsanwaltschaft ermittelt.
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2: Im Moment sind Fury in the Slaughterhouse ja auf großer Open-Air-Tour. Wir präsentieren sie euch auch zum Beispiel nächste Woche in Bonn. Und es gibt auch noch Tickets auf radiobob.de bei uns im Ticketshop. Gleich einer der aktuellen Songs von den Furies, Fix This Crack nach Twisted Sister und I Wanna Rock in Bobs Mittag.

0: Für das Video zu Give It Away haben die Red Hot Chili Peppers 1992 zwei MTV Video Music Awards bekommen. Haben wir gerade gehört hier bei Radio Bob. Ja, da haben sie aus wenig ganz schön viel gemacht. Warner Brothers hat der Band nämlich nur ein kleines Budget damals gegeben, weil sie den Regisseur nicht kannten und das Konzept auch für sehr seltsam hielten. In zwei Tagen hatten die Red Hot Chili Peppers das Video dann im Kasten, in dem die Bandmitglieder mit silberner Chromfarbe bemalt sind. Flea trägt dazu auch noch eine Hose aus Stofftieren. Alle bewegen sich recht wild und posieren auf ganz besondere Art und Weise. Also genau das, was die Fans da sehen wollten. Perfekt getroffen. Eins der ikonischen Musikvideos, über die wir heute sprechen. Und Daniel hat uns auch was erzählt über sein liebstes Musikvideo.
1: Pet Sematary von den Ramones, 1989. Ein fantastisches, selbstironisches, sarkastisches Video. Sau coole Typen, die über den Friedhof latschen, in Lederjacken und diesen typischen Ramones-Frisuren. So wollte ich damals auch aussehen und das tat ich dann auch, als ich dann auch schon 1992 bei der Mondo Bizarro Tour auf einem Gig war. Dann wurde ja auch ein Herzenswunsch erfüllt von mir, diese Band live zu sehen. Ramones. Forever.
0: 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Welches findet ihr ganz besonders ikonisch? 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
10: Meistens ist es dicht bewölkt, Schauer sind auch immer mal möglich. Örtlich lockert es aber auch nochmal auf bei 18 bis 26 Grad. Und morgen wird es dann grau und auch immer mal nass bei 24 Grad maximal.
11: Es staut sich auf der A7 Fulda Richtung Würzburg zwischen dem Rastplatz Forsthaus und der Sintalbrücke auf 5 Kilometern. 12 Kilometer Stau auf der A7 Hannover Richtung Kassel zwischen dem Dreieck Drammetal und Hannover-Schmünden-Lutterberg. Und die A7 Hannover Richtung Kassel ist zwischen Hannover-Schmünden-Hedemünden und Hannover-Schmünden-Lutterberg nach einem Unfall gesperrt.
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10: Wie toll muss das sein, wenn man vom Idol ein richtig fettes Kompliment bekommt? Ohne Metallica würde es Avatar wahrscheinlich nicht geben. Drummer John von Avatar hat nämlich nach den Alben Load und Reload entschieden, dass er auch eine Band gründen will. Ja, und jetzt haben Metallica Avatar für ihren Support bei der Metallica-Tour durch Europa in höchsten Tönen gelobt. Also manchmal werden Träume auch wahr, ne? Wir sind Avatar mit Crying Fire bei Radio Bob.

Lara Bahnsen bei Radio Bob eben mit Three Doors Down und It's Not My Time. Und gleich hört ihr Iggy Pop. In der Zeit, in der er mit David Bowie in Berlin gelebt hat, sollen die beiden öfter mal in einem Laden für Arbeitskleidung eingekauft haben. Die beiden sollen dann auch Blaumänner oder robuste Arbeitskleidung getragen haben, was den Eindruck erwecken konnte, dass sie direkt vom Bau kommen, ne? Aber beide hatten bzw. haben absolut nichts mit Handwerk zu tun. Anders als ihr. 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Bewerbt euch auf radiobob.de und jetzt wie versprochen Iggy Pop mit Lust for Life.

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2: Ich bin Mia Hin. Guten Tag. Beim Waldbrand in Belgien gibt es etwas Entspannung an der deutschen Grenze. Das Feuer breitet sich derzeit nicht weiter Richtung Deutschland aus. Laut Behördensprecher helfen günstiger Wind und Regen. Unter Kontrolle ist der Brand aber noch nicht. Teile der Eifelstadt Monschau in NRW wurden gestern Abend evakuiert. In mehreren Bundesländern ist heute die Schule wieder gestartet. Der Lehrermangel bleibt ein Problem. Mehr als jeder dritte Lehrer ist 50 Jahre oder älter. Junge Kollegen kommen nur langsam nach. Besonders gesucht werden Lehrkräfte in den MINT-Fächern, also Mathe, Informatik, Naturwissenschaften und Technik. Auf den deutschen Straßen geht es immer aggressiver zu. Das zeigt eine Studie vom Gesamtverband der deutschen Versicherer. Jeder zweite Autofahrer drängelt demnach hin und wieder. Die Selbstwahrnehmung lässt dabei zu wünschen übrig. Fehler machen vor allem die anderen. Bei der Bundeswehr gibt es so viele Soldatinnen und Soldaten wie lange nicht. Aktuell sind es gut 186.000. Das ist der höchste Stand seit 13 Jahren. Mit einem Schockanruf haben Betrüger eine Seniorin aus Freigericht im Main-Kinzig-Kreis um Gold und Schmuck gebracht. Die Täter forderten eine Kaution für einen schweren Unfall, den die Tochter angeblich verursacht hatte. Ein Unbekannter holte anschließend Wertsachen im Wert von rund 70.000 Euro ab. Erst bei dem Anruf der echten Tochter flog der Betrug auf.
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3: Als es hieß, wir bekämen eine neue Lüftung in den Studios, ging ich nicht davon aus, dass wir tagelang dann erstmal gar keine haben. 36 Grad sind es hier im Studio. Ich wollte es nur gesagt haben, wir sind Hollywood Undead. Here's Feels Like Home bei Radio Bob.

War das natürlich hier bei Radio Bob. Heute vor 35 Jahren ist das legendäre Musikvideo zu Nirvana Smells Like Teen Spirit erschienen. Das wurde an einem Tag so weggedreht und hat am Ende ca. $30.000 gekostet. Da habe ich mal geschaut, welches denn die teuersten Musikvideos waren. 1980 zum Beispiel hat David Bowie da einen Rekord aufgestellt. Ashes to Ashes hat über $500.000 gekostet und war damals das teuerste Video aller Zeiten. Das ist nichts gegen Guns N' Roses. $5 Millionen hat ihr Video gekostet zu Estranged. Das ist das, wo Axl Rose am Ende mit Delfinen schwimmt. Sowas ist teuer, ja? 5 Millionen. Aber nur zum Vergleich, das teuerste Musikvideo aller Zeiten stammt von Michael Jackson und seiner Schwester Janet. Scream. 7 Millionen. Hier ist Bobs Nachmittag mit André Dostal und das sind Blackstone Cherry. 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

Dostan ist hier in Bobs Nachmittag. 2003 haben Green Day ein Album aufgenommen, waren aber damit so unzufrieden, dass sie behauptet haben, die Aufnahmen seien ihnen bei einem Einbruch im Tonstudio geklaut worden. Stimmt gar nicht, die Bänder wurden aber gut weggeschlossen und die Herren haben nochmal von vorn angefangen. Das Ergebnis, das war wohl deutlich besser. American Idiot heißt die Platte

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0: aufs Wetter. Etwas Sonne, viele Wolken, ab und zu auch Schauer bei 18 bis 26 Grad. Morgen erst sonnig, später wieder Wolken und Schauer bei 24 Grad.
1: Auf der A7 Hannover Richtung Kassel gibt es zwischen dem Dreieck Drammetal und Hannover-Schmünden-Lutherberg 6 Kilometer Stau. Und im weiteren Verlauf ist die A7 zwischen Hannover-Schmünden-Hedemünden und Hannover-Schmünden-Lutherberg nach einem Unfall gesperrt.
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0: Und wir sprechen gleich mal über euren Urlaub in der Zukunft und eure Festivalbesuche in der Zukunft. Da werden wir nämlich was ganz Entscheidendes dran verändern. Wenn ihr Glück habt, nach John Deaver und nach den Simple Minds. Hier ist Don't You Forget About Me.

0: Bigger Than America, John Deva and the Rockets of Love hier in Bobs Nachmittag mit André Dostal. Das ist auch so ein Roadtrip-Song, ne? So ein Song zum Autofahren. Und mit eurem liebsten Roadtrip-Song könnt ihr einen Caravan gewinnen. Und deswegen habe ich jetzt am Telefon Bobberin Ann-Kathrin Fischer. Moin!
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2: Hallo, hi!
0: Du bist auch mobil unterwegs, aber jetzt noch nicht mit dem Caravan irgendwie. Das ist noch ein bisschen was Kleineres, ne?
2: Genau, aktuell haben wir noch ein Dachzelt.
0: Ja.
2: Auch schon mobil unterwegs, aber es wäre natürlich ein kleinerer Komfort, wenn man sich nochmal vergrößern könnte.
0: Das ist wohl wahr. Und das müssen wir vielleicht mal einigen erklären. Man sieht das ja manchmal, das ist ein PKW und oben auf dem Dach des PKW ist ein Zelt drauf.
2: Genau, das ist so ein bisschen eingepackt, so klein und kompakt. Mhm. Und das Schöne ist halt einfach, dass man damit umgebunden ist und man einfach losfährt und da sich hinstellt, wo man halt meint, wo es gerade schön ist.
0: Ja.
2: Man muss es mögen. Ich sag mal, ich bin viel auf Festivals, ich gehe viel campen, von daher kenne ich das nicht anders. Von daher ist das jetzt für mich ein Upgrade.
0: Was wir da verlosen, ne? Das kostet so viel wie ein Kleinwagen. Da ist ja Klo drin, Dusche drin, Küche drin. Da sind richtige Betten drin, wie zu Hause.
2: Das ist schon Deluxe. Ich habe es mir schon angeguckt, ja.
0: Das ist geil, oder?
2: Wäre schon ein Träumchen, oh, ja.
0: So, und was würdest du denn damit dann machen? Das gleiche wahrscheinlich wie mit dem Dachzelt. Erzähl mal.
2: Tatsächlich anschnallen und einfach los. Also rein theoretisch sind wir unten immer Zillertal und der nächste Step wäre eigentlich Österreich und dann nochmal weiterzuziehen nach Kroatien. Das ist so der Hauptweg erstmal. Ja. Aber wie gesagt, wenn es vorher noch schönere Stellen gibt, dann bleibt man einfach da stehen.
0: Ja. Und mit welchem Song geht's dann am meisten los?
2: Sweet Home Alabama.
0: Von Lynyrd Skynyrd, ja.
2: Jawohl. Das ist einfach so ein Song von Unbeschwertheit, Freiheit, Lagerfeuer.
0: Fenster Sommer. Runter, laut aufdrehen.
2: Genau, ja. Dosenbier. Genau.
0: Ja, dann drücke ich dir die Daumen, wie allen anderen.
2: Dankeschön.
0: Natürlich auch. So.
2: Danke.
0: Und bin auch, egal wer das Ding gewinnt, ich bin so neidisch, ich gebe das zu, weil das Ding ist wirklich der absolute Hammer. Schaut es euch alle an auf radiobob.de. Das Ding ist ein Traum und wer möchte damit nicht verreisen. Also, Daumen sind gedrückt und viel Glück.
2: Vielen, vielen Dank. Schönen Tag noch, gell? Tschüssi.
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Saccharine Smile, die Donuts hier in Bobs Nachmittag mit André Dostal. Vorgestern waren sie in Berlin, am Donnerstag spielen sie dann in Leipzig. Und das letzte Konzert in diesem Jahr ist dann am 12. September in Wien. Ja, servus, das ist Gary Moore, Wild Frontier.

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1: Ich bin Mia Hin. Guten Tag. Der Waldbrand in Belgien breitet sich nicht mehr Richtung Deutschland aus. Wind und Regen bremsen die Flammen aus. Unter Kontrolle ist das Feuer allerdings noch nicht, heißt es von den Behörden vor Ort. Die Bundeswehr schickt 2 Löschhubschrauber ins Hohe Venn. Teile von Monschau in NRW wurden wegen des Feuers am Abend evakuiert. Die EU macht Russland weiter Druck. Die Außenbeauftragte Kallas kündigte in der Zeitung Welt an, dass sie im Herbst die weitreichendste Sanktionsliste seit Beginn des Ukraine-Kriegs vorlegen will. Die bisherigen Straflisten haben Russlands Kriegsmaschine laut Kallas schon über 1 Billion Euro gekostet. Bundesfinanzminister Klingbeil will sich für bessere steuerliche Bedingungen für Start-ups stark machen. Es solle mehr privates Kapital in junge Firmen fließen, sagte Klingbeil dem RND. Der SPD-Politiker will heute in Berlin mit Gründern sprechen. Die Menschen in Deutschland geben für Freizeit im Monat durchschnittlich gut 300 Euro aus. Dazu gehören etwa Tickets für Kino oder Museum, die Gebühr fürs Fitnessstudio oder auch Bücher. Anteilig am meisten geben Paare ohne Kind aus, so das Statistische Bundesamt. In Ginsheim-Gustavsburg ist ein 20-Jähriger offenbar gewaltsam getötet worden. Seine Leiche wurde in einer Wohnung gefunden, in der sich auch ein weiterer Mann aufhielt. Ob er mit dem Tod des 20-Jährigen zu tun hat, ist noch unklar. Die Staatsanwaltschaft ermittelt.
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2: Morgen Abend wieder auf Sendung hier bei Radio Bob mit der Bryan Adams Radio Show. Ach, jetzt habe ich schon verraten, ne? Bryan Adams halt. Hier ist seine One-Night-Love-Affair bei Radio Bob.

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1: I left my license in the future, Thunder Mother hier bei Radio Bob. Die Damen sind mit der neuen Platte fertig. Das Ding kommt im April raus und trägt den unfassbaren Titel Mothers of Thunder. Das allerdings könnte von der nächsten Band noch getoppt werden, denn auch U2 bringt was Neues raus, eventuell schon nächsten Monat. Und wenn die Platte dann To You heißt, dann wäre das doch toll. Spoiler, es wird nicht passieren. Yes, I still haven't found what I'm looking for jetzt. In Bobs Nachmittag mit André Doss.

Rock the Blues Away, AC/DC hier bei Radio Bob. Die nächste Band habe ich für mich erst sehr spät entdeckt. Ist ja manchmal so, ne? Irgendwo lief ein Song, den ich nicht kannte und der war auf einer Platte drauf, die schon ewig draußen war. Ich kannte auch den Titel, hatte aber nie reingehört. Was ein Fehler war. Melancholy and the Infinite Sadness, ein Doppelalbum zwischen Metal und Oper, die Band The Smashing Pumpkins. Das ist der fünfte Track auf der zweiten CD. Hören wir uns an. Hier ist 1979 bei Radio Bob.

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2: 18 bis 26 Grad heute bei uns im Bobland, dazu ganz wenig Sonne, aber viele Wolken. Ab und zu kann es auch mal regnen. Morgen erst sonnig, später wieder bewölkt mit einigen Schauern bei 24 Grad.
3: Auf der A5 Frankfurt Richtung Kassel staut es sich zwischen Friedberg und Obermörlen auf 10 Kilometern. Nach einem Unfall ist dort nur eine Spur frei.
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2: Die teuersten Musikvideos aller Zeiten, da sprechen wir gleich nochmal drüber. Und da ist eine Band dabei, die hätte ich da gar nicht vermutet. Nach Motley Crue und nach die New Roses seid ihr schlauer. Hier ist The Usual Suspects jetzt bei

Girls, Motley Crue in Bobs Nachmittag mit André Dostal. Was sind die teuersten Musikvideos aller Zeiten? Haben wir vorhin schon geklärt, ne? Michael Jackson und Madonna haben da die Nasen vorn. Mittendrin auch Guns N' Roses mit zwei sehr teuren Produktionen. Aber auch, und das hat mich überrascht, Limp Bizkit mit Rollin. 3 Millionen Dollar hat das Video gekostet, aber das war auch die Hochzeit von MTV, ne? Ende der 90er, Anfang der 2000er. Da wurde das Geld nur so rausgeblasen, als gäbe es kein Morgen. Davon können die Verantwortlichen heute nur noch träumen. Wobei vieles ja auch nicht mehr so viel kostet, ne? Das teuerste am Video zum nächsten Song war ein Hubschrauberflug über Los Angeles. Sowas kann man heute mit einer Drohne aus dem Spielzeughandel viel billiger machen, ne? Hier ist Billy Idol, L.A. Woman bei Radio Bob.

Life After Death. Airborne in Bobs Nachmittag mit André Dostal, wo wir eben über Musikvideos gesprochen haben. Ne? Das Video zu We Will Rock You von Queen wurde damals im Garten von Drummer Roger Taylor gedreht. Das zum nächsten Song auch, allerdings im Winter. Alles ist von Schnee und Eis bedeckt. Später hat die Band sich gefragt, warum sie sich das angetan haben. Es war so kalt. Hier Spread Your Wings jetzt in Bobs Nachmittag mit André Dostal.

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1: Ich bin Mia Hin. Guten Tag. Im Waldbrandgebiet an der deutsch-belgischen Grenze hat sich die Lage etwas entspannt. Regen und günstiger Wind helfen den Einsatzkräften ein wenig. Entwarnung gibt es aber noch nicht. Es ist der größte Waldbrand, den Belgien in Jahrzehnten gesehen hat. In Deutschland mussten Teile des Eifelorts Monschau evakuiert werden. In mehreren Bundesländern ist heute die Schule wieder gestartet. Der Lehrermangel bleibt ein Problem. Mehr als jeder dritte Lehrer ist 50 Jahre oder älter. Junge Kollegen kommen nur langsam nach. Besonders gesucht werden Lehrkräfte in den MINT-Fächern, also Mathe, Informatik, Naturwissenschaften und Technik. Auf den deutschen Straßen geht es immer aggressiver zu. Das zeigt eine Studie vom Gesamtverband der deutschen Versicherer. Jeder zweite Autofahrer drängelt demnach hin und wieder. Die Selbstwahrnehmung lässt dabei zu wünschen übrig. Fehler machen vor allem die anderen. US-Schauspielerin Hayden Panettiere ist überraschend mit 36 Jahren gestorben. Das hat ihr Vater dem Sender ABC bestätigt. Bekannt wurde Panettiere durch Serien wie Heroes und die Scream-Filme. Früher war sie mit dem Ex-Boxer Wladimir Klitschko verlobt. Mit einem Schockanruf haben Betrüger eine Seniorin aus Freigericht im Main-Kinzig-Kreis um Gold und Schmuck gebracht. Die Täter forderten eine Kaution für einen schweren Unfall, den die Tochter angeblich verursacht hatte. Ein Unbekannter holte anschließend Wertsachen im Wert von rund 70.000 Euro ab. Erst bei dem Anruf der echten Tochter flog der Betrug auf.
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2: In genau einem Monat erscheint das neue Album von Kiss in Dynamite und es wird das letzte sein mit Sänger Hannes. Und das ist schon mal ein Song daraus. Hier ist Glory Days jetzt bei Radio Bob.

0: get what you give. Die New Radicals in Bobs Nachmittag mit André Dostal. 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

aus Zurück in die Zukunft. The Power of Love von Huey Lewis and the News hier bei Radio Bob. Das Musical dazu, das läuft doch bis Anfang nächsten Jahres in Hamburg. Dann zieht es weiter und nach Hamburg kommt dann wieder Tina. Das Musical über und mit der Musik von Tina Turner. Hier ist Bobs Nachmittag mit André Dostan und mit Bon Jovi. Have a nice day.

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9: Wir schauen aufs Wetter. Etwas Sonne, viele Wolken, ab und zu auch Schauer bei 18 bis 26 Grad. Morgen erst sonnig, später wieder Wolken und Schauer bei 24 Grad.
10: Auf der A5 Frankfurt Richtung Kassel staut es sich zwischen Friedberg und Obermörlen auf 10 Kilometern. Nach einem Unfall ist dort nur eine Spur frei.
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9: So, geschafft. Letzte halbe Stunde vom Bobs Nachmittag. Über 30 Grad sind es hier im Studio, denn die Lüftung wird erneuert. Dafür hat man die alte erstmal ausgebaut und dann Feierabend gemacht. Aber jetzt kann ich hier raus, klatschnass. Ich wollte euch auch ersparen, hier ohne Klamotten zu senden. Aber wer weiß, ist ja Radio. Hier ist ein Journey.

Young Again. Das ist neu von Shinedown hier in Bobs Nachmittag mit André Dostal. Als die nächste Band 1965 ein Konzert spielen soll, geht der Sänger einfach nach Hause. Er ist ausgestiegen. Einfach vorm Konzert. Ein Roadie war aber bekannt dafür, die Songs immer laut mitzusingen, wenn ihm mal danach war. Man fragt ihn und er springt spontan an dem Abend ein und bleibt. Bis zu seinem Tod 2013. Dan McCafferty, he's a Nazareth bei Radio.

Oasis, The Shock of the Lightning bei Radio Bob. Das ist ein Song von ihrem letzten Album 2008. Danach haben sie sich aufgelöst, um dann 16 Jahre später zurückzukommen. Aber nur für Konzerte. Eine neue Platte, sagen sie, würde zu viele Erwartungen wecken. Ne? Wenn die sich nicht 100 Millionen Mal verkauft und Krebs heilt, dann wäre es eine große Enttäuschung, sagen sie. Deshalb lassen sie es. Ich könnte mir aber vorstellen, dass sie sich gegenseitig bei ihren Soloplatten etwas helfen. Ne? Jeweils ein Song beim einen Bruder und ein beim anderen. Mal schauen. Hier sind Fischer Z, hier ist Marlies in Bobs Nachmittag mit Anke Dostal. 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
1: Ich bin Mia Hin. Guten Abend. An der deutsch-belgischen Grenze kämpfen die Einsatzkräfte weiter gegen den großen Waldbrand. Die Lage hat sich etwas entspannt, Entwarnung gibt es aber noch nicht. Sorgen machen der Feuerwehr aktuell die Wettervorhersagen für morgen. Dann soll es starke Winde geben, die Feuer wieder anfachen könnten. Start-ups sollen es in Deutschland künftig leichter haben. Die Bundesregierung will mit besseren steuerlichen Bedingungen und auch zielgerichteten Förderprogrammen unterstützen. Das hat Finanzminister Klingbeil angekündigt. Er nimmt dabei auch besonders Ostdeutschland in den Fokus. Die EU macht Russland weiter Druck. Die Außenbeauftragte Kallas kündigte in der Zeitung Welt an, dass sie im Herbst die weitreichendste Sanktionsliste seit Beginn des Ukraine-Kriegs vorlegen will. Die bisherigen Straflisten haben Russlands Kriegsmaschine laut Kallas schon über 1 Billion Euro gekostet. Die Menschen in Deutschland geben für Freizeit im Monat durchschnittlich gut 300 Euro aus. Dazu gehören etwa Tickets für Kino oder Museum, die Gebühr fürs Fitnessstudio oder auch Bücher. Anteilig am meisten geben Paare ohne Kind aus, so das Statistische Bundesamt. In Ginsheim-Gustavsburg ist ein 20-Jähriger offenbar gewaltsam getötet worden. Seine Leiche wurde in einer Wohnung gefunden, in der sich auch ein weiterer Mann aufhielt. Ob er mit dem Tod des 20-Jährigen zu tun hat, ist noch unklar. Die Staatsanwaltschaft ermittelt.
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2: Rush haben endlich ihre 50-Something-Tour gestartet. Sie kommen damit ja auch nach Europa und ins Bobland. Aber erst im nächsten Jahr. Karten gibt's sogar auch noch, wenn ihr mal schauen wollt, im Ticketshop auf radiobob.de. Rush gibt's jetzt auch hier mit The Spirit of Radio. Und eure Songwünsche, über die freue ich mich natürlich auch. Also schickt sie rein in der MyBob-App.

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0: Ihr seid immer noch fleißig, wie ich hier gerade sehe, in der MyBob-App. Hallöchen, was darf sein?
1: Grüßt euch, Lukas hier aus Rheinhessen. Ich bin hier gerade auf meiner Baustelle und reiße Tapete runter und höre dabei kräftig Radio Bob. Und damit ich hier so weitermachen kann, würde ich mir gerne von Billy Idol Still Dancing wünschen. Hofft euch dabei nicht von der Leiter fall und grüße alle meine Freunde und Familie und das ganze Radio Bob-Team und alle, die

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1: Viele Wolken gibt es heute Abend und ab und zu regnet es noch. Später lässt das nach und es bleibt eher trocken. In der Nacht sind weiter Wolken dabei. Die Tiefstwerte liegen zwischen 13 und 9 Grad. Morgen geht es ähnlich weiter. Viele Wolken, immer wieder Regen, maximal 24 Grad. Es staut sich auf der A5 Frankfurt Richtung Kassel zwischen Friedberg und Obermörlen auf 10 Kilometern. Nach einem Unfall ist dort nur eine Spur frei.
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3: Seether mit Fake It hat sich der Jannis gewünscht in der MyBob-App. Und ihr könnt es Jannis gleich tun, beziehungsweise ihr könnt auch einen draufsetzen. Ihr könnt mir sogar gerne mal eine Sprachnachricht reinschicken mit euren Songwünschen. Einfach in der MyBob-App melden und dann hören wir uns gleich.

0: 2 Jahre nach Bandstart hatten sie mit diesem Song ihren Durchbruch. Dirty Honey waren das von 2019, When I'm Gone, bei Radio Bob im Wunschbob.
1: Hallo Nina, hallo liebes Radio Bob Team, hier ist der Martin aus Niederbayern. Um die Community heute Abend ein bisschen aufzuwecken bei der Wärme, wünsche ich mir von Rage Against the Machine Know Your Enemy. In diesem Sinne, macht weiter so, schönen Abend und viele Grüße vom Goldbodenfest in Straubing.

0: Wir haben euch was Neues mitgebracht hier bei Radio Bob im Wunschbob. Da haben sich zwei zusammengetan, das Country-Rock-Duo Lakeview, zusammen mit, gerade unschwer zu erkennen, The Ghost Inside. Eine wilde Mischung, die uns gut gefällt. Die neue Single heißt Kill Me First, habt ihr gerade gehört. Und jetzt seid ihr wieder dran. Was darf sein, meldet euch über die MyBob-App.
1: Hallo Radio Bob-Team, hier ist der Tim Rebuska aus Karlsruhe. Ich würde mir sehr gerne einen Song bei euch wünschen. Und zwar würde ich mir was von AC/DC wünschen, Thunderstruck. Nämlich aus dem Grund, aus vor einem Jahr war für mich die Premiere, bei einem AC/DC-Konzert dabei zu sein. Das erste und wahrscheinlich auch das letzte Mal. Ich hoffe, dass der Agnes noch einmal spielt. Und nochmal ein Konzert zu sehen, wäre gigantisch. Grüßen möchte ich auch den Witold und die Katharina. Die waren nämlich auch auf dem Konzert mit dabei. Danke euch und einen schönen Abend. Ciao.

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4: Ich bin Mia Hin. Guten Abend. Im Waldbrandgebiet an der deutsch-belgischen Grenze hat sich die Lage etwas entspannt. Regen und günstiger Wind helfen den Einsatzkräften ein wenig. Entwarnung gibt es aber noch nicht. Es ist der größte Waldbrand, den Belgien in Jahrzehnten gesehen hat. In Deutschland mussten Teile des Eifelorts Monschau evakuiert werden. Zum Schulstart fehlen in Deutschland weiter Lehrkräfte. Besonders im Osten ist die Lage angespannt. Zu wenige junge Lehrer kommen nach, während die Babyboomer in Rente gehen. Bessere Bedingungen seien deshalb eine gesamtgesellschaftliche Aufgabe, sagte uns Bildungsforscher Dieter Domen im Interview. Auf den deutschen Straßen geht es immer aggressiver zu. Das zeigt eine Studie vom Gesamtverband der deutschen Versicherer. Jeder zweite Autofahrer drängelt demnach hin und wieder. Die Selbstwahrnehmung lässt dabei zu wünschen übrig. Fehler machen vor allem die anderen. US-Schauspielerin Hayden Panettiere ist überraschend mit 36 Jahren gestorben. Das hat ihr Vater dem Sender ABC bestätigt. Bekannt wurde Panettiere durch Serien wie Heroes und die Scream-Filme. Früher war sie mit dem Ex-Boxer Wladimir Klitschko verlobt. Mit einem Schockanruf haben Betrüger eine Seniorin aus Freigericht im Main-Kinzig-Kreis um Gold und Schmuck gebracht. Die Täter forderten eine Kaution für einen schweren Unfall, den die Tochter angeblich verursacht hatte. Ein Unbekannter holte anschließend Wertsachen im Wert von rund 70.000 Euro ab. Erst bei dem Anruf der echten Tochter flog der Betrug auf.
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5: Tag Leute, schön, dass ihr so fleißig mitmacht, über die MyBob-App und eure Songwünsche reinschickt. Das könnt ihr gerne als Sprachnachricht machen, am liebsten sogar. Ich möchte euch nämlich auch mal hören. Luisa hat abgeschrieben, das ist auch okay. Pearl Jam gibt es jetzt. Alive.

0: Das ist Andreas Kümmert hier bei Radio Bob im Wunschbob mit einer Live-Version direkt aus der Küche, Mothers in the Kitchen.
1: Hallo liebes Bob-Team, ich bin Lukas und bin gerade auf dem langen Weg mit meiner Frau aus Schweden zurück. Wir sind seit gestern 17 Uhr unterwegs und sind immer noch nicht zu Hause. Aber ich habe mich schon lange auf Bob gefreut. Wir hatten jetzt anderthalb Wochen autarkes Leben, ohne Medien, ohne alles. Und deswegen würde ich mich besonders freuen, wenn ihr mir vom Farin-Urlaub das Lied Karten spielt. Vielen Dank und rockt weiter. Ciao.

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0: Viele Wolken gibt es heute Abend und ab und zu regnet es noch. Später lässt das nach und es bleibt eher trocken. In der Nacht sind weiter Wolken dabei. Die Tiefstwerte liegen zwischen 13 und 9 Grad. Morgen geht es ähnlich weiter. Viele Wolken, immer wieder Regen, maximal 24 Grad. Auf der A5 Frankfurt Richtung Kassel gibt es zwischen Friedberg und Obermörlen 10 Kilometer Stau. Nach einem Unfall ist dort nur eine Spur frei.
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2: Die neue Single von Green Day geht's jetzt noch auf die Ohren, während ihr überlegt, was ihr in der letzten halben Stunde noch hören wollt. Green Day, I'm never gonna RIP.

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0: Skid Row bei Radio Bob im Wunschbob. Skid Row's Rachel Bolan ist ja gerade beschäftigt mit seinen Solo-Sachen. Vielleicht liegt es daran, dass sie 100 Jahre gefühlt brauchen, einen neuen Sänger zu finden. Sie haben auf jeden Fall immer noch keinen oder Sängerin. Ich weiß gar nicht, wonach sie Ausschau halten. Es ist auf jeden Fall noch eine Stelle zu besetzen und wir sagen euch Bescheid, sobald sie besetzt ist. Skid Row 18 and live im Wunschbob.
1: Hallo, hier ist der Thilo. Ich wünsche mir für den Jojo, der heute um Mitternacht 60 wird, 666, The Number of the Beast von Maiden. Danke und bis bald.

0: Das sind Fastball bei Radio Bob im Wunschbob mit The Way. Erinnert ihr euch noch an Musikfernsehen? Früher, als man die ganze Zeit vor MTV und Co. abhing und sich gefreut hat, vielleicht kommt ja gleich das Video meiner Lieblingsbands. Manche epische Videos, egal wie alt die sind, sind ja so hängen geblieben. Bei mir zum Beispiel Soundgarden's Black Hole Sun. Das ist einfach, das hat sich eingebrannt in mein Teenager-Gehirn, weil es einfach so krass und so anders war und so crazy. Ist auch wirklich ein schönes Video. Und wie ist das bei euch? Welche Musikvideos haben sich bei euch so ins Hirn eingebrannt?
1: Als Musikvideo von damals ist mir von Meatloaf I'd Do Anything for Love irgendwie im Kopf geblieben. Ich habe mich damals als so jungpubertierender in das Mädel da verknallt. Dachte ich, ach, ist die schön, die Frau. War an sich aber auch ein cool gemachtes Video, fand ich damals. Musikvideos überhaupt waren früher viel besser und eine Geschichte dazu.
2: Video, was bei mir deutlich rausstach, war Elegance, One More Reason. Warum? Erstmal hatten die Jungs damals alle schwarze Haare, während der durchschnittliche Musiker damals ja eher Platinblond war. Und dann gab es zwar in dem Video auch die typischen heißen Rockchicks, aber am Ende haben nicht die Jungs die Mädels rumgekriegt, sondern die Mädels haben die Jungs alle gekillt am Ende. Ist ein bisschen morbide, war aber eben mal was anderes und hat mir echt gut gefallen.
3: Ihr habt gefragt, welche Musikvideos mir so im Kopf geblieben sind. Da muss ich sagen, das ist tatsächlich Metallica mit One gewesen. Ich war da wirklich noch sehr jung, hab das mal auf MTV gesehen und ich glaube, das ist mir bis heute im Kopf hängen geblieben. Total grausam und ich glaube, das hat auch so den Grundstein gelegt für meinen Musikgeschmack. Und auf jeden Fall auch, was ich als Kind sehr gruselig fand, da heute auch noch immer voll drauf abfahre, für mich eines der besten Musikvideos aller Zeiten, Meat Loaf mit I Would Do Anything. Grandios.
0: Und was ist bei euch so hängen geblieben aus der glorreichen Zeit der Musikvideos? Es kann auch was Altes sein, Hauptsache es hat euch nachhaltig beeindruckt. Lasst es uns gerne wissen, eure liebsten Musikvideos. Über die MyBob-App könnt ihr uns Bescheid sagen.

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1: Ich bin Mia Hin. Guten Abend. An der deutsch-belgischen Grenze kämpfen die Einsatzkräfte weiter gegen den großen Waldbrand. Die Lage hat sich etwas entspannt. Entwarnung gibt es aber noch nicht. Sorgen machen der Feuerwehr aktuell die Wettervorhersagen für morgen. Dann soll es starke Winde geben, die die Feuer wieder anfachen könnten. Eine neue Firma zu gründen, soll in Deutschland künftig besser funktionieren. Bundesfinanzminister Klingbeil will Start-ups deswegen mit günstigeren steuerlichen Bedingungen unterstützen. Es geht darum, dass mehr privates Kapital in junge Unternehmen fließt. Klingbeil will, dass Weltmarktführer von morgen aus Deutschland kommen. Immer mehr Migranten und abgelehnte Asylsuchende verlassen Deutschland freiwillig. Im ersten Halbjahr waren es gut 9.200 Menschen, so die Funke-Zeitungen. Das sind fast 2.000 mehr als im Vorjahreszeitraum. Der Bund unterstützt die Rückkehr mit speziellen Programmen. Bei der Bundeswehr gibt es so viele Soldatinnen und Soldaten wie lange nicht. Aktuell sind es gut 186.000. Das ist der höchste Stand seit 13 Jahren. Und außerdem auch so viele, wie das Verteidigungsministerium in diesem Jahr schaffen wollte. In Ginsheim-Gustavsburg ist ein 20-Jähriger offenbar gewaltsam getötet worden. Seine Leiche wurde in einer Wohnung gefunden, in der sich auch ein weiterer Mann aufhielt. Ob er mit dem Tod des 20-Jährigen zu tun hat, ist noch unklar. Die Staatsanwaltschaft ermittelt.
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1: Viele Wolken gibt es heute Abend und ab und zu regnet es noch. Später lässt das nach und es bleibt eher trocken. In der Nacht sind weiter Wolken dabei. Die Tiefstwerte liegen zwischen 13 und 9 Grad. Morgen geht es ähnlich weiter. Viele Wolken, immer wieder Regen, maximal 24 Grad. Im Moment ist alles frei auf den Straßen bei uns in Hessen. Keine Staus.
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2: Ich bin Mia Hin. Guten Abend. Im Waldbrandgebiet an der deutsch-belgischen Grenze hat sich die Lage etwas entspannt. Regen und günstiger Wind helfen den Einsatzkräften ein wenig. Entwarnung gibt es aber noch nicht. Es ist der größte Waldbrand, den Belgien in Jahrzehnten gesehen hat. In Deutschland mussten Teile des Eifelorts Monschau evakuiert werden. Zum Schulstart fehlen in Deutschland weiter Lehrkräfte. Besonders im Osten ist die Lage angespannt. Zu wenige junge Lehrer kommen nach, während die Babyboomer in Rente gehen. Bessere Bedingungen seien deshalb eine gesamtgesellschaftliche Aufgabe, sagte uns Bildungsforscher Dieter Domen im Interview. Auf den deutschen Straßen geht es immer aggressiver zu. Das zeigt eine Studie vom Gesamtverband der deutschen Versicherer. Jeder zweite Autofahrer drängelt demnach hin und wieder. Die Selbstwahrnehmung lässt dabei zu wünschen übrig. Fehler machen vor allem die anderen. Die Menschen in Deutschland geben für Freizeit im Monat durchschnittlich gut 300 Euro aus. Dazu gehören etwa Tickets für Kino oder Museum, die Gebühr fürs Fitnessstudio oder auch Bücher. Anteilig am meisten geben Paare ohne Kind aus, so das Statistische Bundesamt. Mit einem Schockanruf haben Betrüger eine Seniorin aus Freigericht im Main-Kinzig-Kreis um Gold und Schmuck gebracht. Die Täter forderten eine Kaution für einen schweren Unfall, den die Tochter angeblich verursacht hatte. Ein Unbekannter holte anschließend Wertsachen im Wert von rund 70.000 Euro ab. Erst bei dem Anruf der echten Tochter flog der Betrug auf.
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3: Leute, schön, dass ihr da seid. Heute ist mein Rucksack sehr voll. Ich habe neue Musik mitgebracht, die ihr vielleicht noch nicht kennt. Außerdem den ganzen Spaß, den wir am Wochenende so getrieben haben auf den verschiedenen letzten Festivals des Sommers. Davon werde ich euch heute natürlich auch erzählen. Und 3 Stunden Musik ist ja klar. Metallica gibt's jetzt. Now That We're Dead.

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Das sind Amon Amarth in der harten Seite bei Radio Bob, Raven's Flight. Und da können wir uns freuen, es dauert nicht mehr lange. Dann kommt die neue Platte am 2. Oktober nämlich schon. The All Father Awakens, super epischer Titel. Sie gehen natürlich mit dem neuen Album dann auch direkt auf Tour. Müssen wir auch gar nicht mehr lange warten. Am 16. Oktober geht's schon los in Stuttgart. Dann geht's nach Frankfurt, Hamburg, Leipzig, Oberhausen, Bamberg. Die machen wirklich einmal die Runde. Wenn ihr Tickets euch noch sichern wollt, dann könnt ihr das noch machen im Ticketshop auf radiobob.de. Da gibt es noch ein paar für Amon Amarth, die dann mit ihrem neuen Album auf Tour kommen. Hier geht's weiter mit Thy Artist Murder bei Radio Bob an der harten Seite New Gods.

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1: Die Gerüchte sind also doch wirklich wahr. Sid Wilson ist raus bei Slipknot. Das war ja lange Zeit ein Gerücht und dann am Freitag hat die Band selber gepostet, mit sofortiger Wirkung werden Slipknot nicht länger mit Sid Wilson zusammenarbeiten. Wir wünschen ihm alles Gute für die Zukunft. Das war ein Social Media Post, der ist inzwischen schon wieder gelöscht. Keine Ahnung, was da hinter den Kulissen los ist, aber wir gehen jetzt einfach mal davon aus, das stimmt. Sid Wilson und Slipknot sind Geschichte.
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1: Seit 2024 lassen uns Limp Bizkit eigentlich auf ein neues Album warten. Da haben sie nämlich ein Video aus dem Studio geteilt und haben gesagt, yo, wir sitzen an einem neuen Album dran. Dann ist ja leider Bassist Sam Rivers gestorben. Außerdem sind sie seit einer gefühlten Ewigkeit auf Tour. Deswegen verzögert sich das alles. Jetzt gibt es aber wieder neue Gerüchte bzw. neue Fotos. Fred Durst und Co. schwer am Schuften im Studio. Mehr ist noch nicht bekannt. Wir halten euch auf Stand, ob und wann es dann bald mal ein neues Album von Limp Bizkit gibt.
3: Viele Wolken gibt es heute Nacht noch, meist bleibt es trocken, ab und zu kann aber mal ein paar Tropfen runterkommen. Die Temperaturen sinken auf 13 bis 9 Grad. Morgen bleibt es wolkig und immer wieder regnet es, dazu kann es auch windig werden, maximal 24 Grad. Im Moment ist alles frei auf den Straßen bei uns in Hessen, keine Staus.
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1: Jetzt gibt es eine bunte Tüte kanadischer Metal-Superstars, die sich alle irgendwie in dieser Band zusammengefunden haben, im Monolith Hollow.

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Ihr hört die harte Seite und ich weiß nicht, ob ihr schon mitbekommen habt und ob ihr gerade ein neues Haus und ein Tonstudio und jede Menge Equipment gebrauchen könntet. Aber Jeff Waters von Annihilator, der verkauft sein Studio und das ganze Equipment, was da so drin steht. Das Haus könnt ihr auch haben. Es ist verrückt. Ihr könnt einfach ein Gesamtpaket haben. Sieht auch super cool aus. Ich habe mir das schon angeguckt. Nicht, dass ich es mir leisten könnte, aber ich habe mal reingeguckt. Sie wollen sich ein bisschen verkleinern, weil sie in verschiedenen Orten leben, unter anderem in Kanada und in Großbritannien. Und deswegen wird das Studio in Großbritannien samt Equipment-Sammlung und den ganzen Kram verkauft. Es steht schon eine ganze Weile drin, ist also noch nicht verkauft, obwohl ich es fast finde, dass das ein Spottpreis ist, weil zum Beispiel für die ganze Kollektion an Equipment will der gute Mann nur 48.000 Pfund. Also Leute, schlagt zu, falls ihr das alles gebrauchen könntet. Hier gibt's Annihilator mit Armed to the Teeth bei Radio Bob.

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1: Ich bin Imme Kasten. Guten Abend. Im Waldbrandgebiet an der deutsch-belgischen Grenze hat sich die Lage etwas entspannt. Regen und günstiger Wind helfen den Einsatzkräften ein wenig. Entwarnung gibt es aber noch nicht. Es ist der größte Waldbrand, den Belgien in Jahrzehnten gesehen hat. In Deutschland mussten Teile des Eifelortes Monschau evakuiert werden. In Deutschland sollen es Startups künftig leichter haben. Die Bundesregierung will mit besseren steuerlichen Bedingungen und auch zielgerichteten Förderprogrammen unterstützen. Das hat Finanzminister Klingbeil angekündigt. Er nimmt dabei auch besonders Ostdeutschland in den Fokus. Auf den deutschen Straßen geht's immer aggressiver zu. Das zeigt eine Studie vom Gesamtverband der deutschen Versicherer. Jeder zweite Autofahrer drängelt demnach hin und wieder. Die Selbstwahrnehmung lässt dabei zu wünschen übrig, heißt es. Fehler machen vor allem die anderen. Und plötzlich liegen zig Tonnen Melonen auf dem Acker. Das ist im Norden Niedersachsens passiert. Ein volltrunkener Lastwagenfahrer war bei Oldenburg gegen einen Baum gefahren. Dabei löste sich die Ladung. Wer vorbeikam, durfte sich Melonen mitnehmen. Der Lastwagenfahrer kam mit über 4 Promille ins Krankenhaus.
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2: Gleich gibt es hier neue Musik für eure Sammlung. Jetzt aber erstmal ein Song, den wir schon alle mitsingen können. Quellattack, Wassergrimm.

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Ihr hört Radio Bob, die harte Seite ist hier und ihr seid rechtzeitig gekommen für einen guten neuen Musiktipp, den ich für euch habe. Unser Lieblings-Doom-Trio aus Kiel meldet sich nämlich mit einer neuen Single. Earthbong haben Third Eye rausgebracht. Ist ein Vorgeschmack aufs neue Album, das kommt nämlich am 23. Oktober. Salutations to the Cultivators heißt das. Und ihr könnt sie dann auch direkt live sehen. Sie gehen mit dem neuen Album für ein paar

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4: Gerücht.
3: Die Gerüchte sind also doch wirklich wahr. Sid Wilson ist raus bei Slipknot. Das war ja lange Zeit ein Gerücht und dann am Freitag hat die Band selber gepostet, mit sofortiger Wirkung werden Slipknot nicht länger mit Sid Wilson zusammenarbeiten. Wir wünschen ihm alles Gute für die Zukunft. Das war ein Social Media Post, der ist inzwischen schon wieder gelöscht. Keine Ahnung, was da hinter den Kulissen los ist, aber wir gehen jetzt einfach mal davon aus, das stimmt. Sid Wilson und Slipknot sind Geschichte.
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3: Seit 2024 lassen uns Limp Bizkit eigentlich auf ein neues Album warten. Da haben sie nämlich ein Video aus dem Studio geteilt und haben gesagt, yo, wir sitzen an einem neuen Album dran. Dann ist ja leider Bassist Sam Rivers gestorben. Außerdem sind sie seit einer gefühlten Ewigkeit auf Tour. Deswegen verzögert sich das alles. Jetzt gibt es aber wieder neue Gerüchte bzw. neue Fotos. Fred Durst und Co. schwer am Schuften im Studio. Mehr ist noch nicht bekannt. Wir halten euch auf Stand, ob und wann es dann bald mal ein neues Album von Limp Bizkit gibt.
5: Viele Wolken gibt es heute Nacht noch, meist bleibt es trocken, ab und zu kann aber mal ein paar Tropfen runterkommen. Die Temperaturen sinken auf 13 bis 9 Grad. Morgen bleibt es wolkig und immer wieder regnet es, dazu kann es auch windig werden, maximal 24 Grad. Im Moment ist alles frei auf den Straßen bei uns in Hessen, keine Staus.
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3: Tag Leute, schön, dass ihr dabei seid. Snapcase freuen sich genauso wie ich und grüßen euch mit der schönsten, blechernsten Snare, die ich jemals gehört habe. Kaboom!

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1: Ich bin Imme Kasten. Guten Abend. An der deutsch-belgischen Grenze kämpfen Einsatzkräfte weiter gegen den großen Waldbrand. Die Lage hat sich etwas entspannt. Entwarnung gibt es aber noch nicht. Sorgen machen der Feuerwehr vor allem die Wettervorhersagen für morgen. Dann soll es starke Winde geben, die Feuer wieder anfachen könnten. Eine neue Firma zu gründen, das soll in Deutschland künftig besser funktionieren. Bundesfinanzminister Klingbeil will Start-ups deswegen mit besseren steuerlichen Bedingungen unterstützen. Es geht darum, dass mehr privates Kapital in junge Unternehmen fließt. Klingbeil will, dass die Weltmarktführer von morgen aus Deutschland kommen. Bei der Bundeswehr, da gibt's so viele Soldatinnen und Soldaten wie lange nicht. Aktuell sind es gut 186.000. Das ist der höchste Stand seit 13 Jahren und außerdem auch so viele, wie das Verteidigungsministerium in diesem Jahr schaffen wollte. In mehreren Bundesländern ist die Schule ja heute wieder losgegangen. Der Lehrermangel bleibt allerdings ein Problem. Mehr als jeder dritte Lehrer ist 50 oder älter. Junge Kollegen kommen nur langsam nach. Besonders gesucht werden Lehrkräfte in den MINT-Fächern, also Mathe, Informatik, Naturwissenschaften und Technik.
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2: Soulfly sind gerade bei uns auf Tour im Bobland. Ihr könnt sie zum Beispiel am 21., also am Freitag nochmal sehen, da sind sie in Rostock. Am 31.8. sind sie nochmal in Flensburg. Und sie waren am Wochenende mit uns auf dem Reload Festival. Wir von Radio Bob waren auch da mit einer eigenen Bühne. Da ist auch einiges passiert, da quatschen wir gleich nochmal drüber. Jetzt gibt's erstmal Soulfly. Boom.

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0: Ihr hört Radio Bob, die harte Seite ist hier. Eins der schönsten und letzten Festivals des Sommers liegt hinter uns. Das Reload Festival haben wir euch an diesem Wochenende präsentiert. Wir waren natürlich auch da mit unserer Radio Bob Bühne. Da sind ganz viele Sachen passiert. Unter anderem war die harte Seite auch mal live draußen auf der Bühne im staubigen Feld auf dem Reload. Und wir hatten zu Gast Zelli und Yannick von Paleface Swiss. Wir haben eine ganze Weile gequatscht. Unter anderem haben sie uns erklärt, was sie eigentlich genau für eine Art von Musik machen, wenn sie es meiner Oma erklären müssten.
1: Meine Oma Christine, die ist gerade 90 geworden. Wie würde Oma Christine verstehen, was ihr macht für eine Mucke?
2: Also hallo Christine.
3: Christine, du geile Sau, jetzt hör mal zu.
2: Also ich bin der Yannick, ich spiele Gitarre bei einer Heavy-Metal-Band. Das ist so laute Musik und die schreien dann die ganze Zeit.
3: Ich glaube, das war's auch schon. Christine, meine Süße, ich bin der Sänger dieser Band und ich schreie ultra viel, ultra aggressiv. Das Ding aber auch hier und da mal, ja, das könnte dir auch gefallen, Christine. Wenn du mal so einen richtigen Kick haben willst in einem hohen Alter, dann hör das mal an und dann geht's richtig ab, Alter. So.
1: Ey, Vorsicht, die hat schon zwei neue Hüften. Was glaubst du, welcher Song wird Oma Christine am meisten abholen von euch?
3: Ja, Everything is Fine, ist ja klar. Okay. Das ist ein bisschen am eingängigsten, würde ich mal behaupten.
1: Okay.
3: Aber ich würde dir trotzdem wahrscheinlich Hatred zeigen, einfach nur um zu checken.
0: So würden Yannick und Sally von Paleface Swiss meiner Oma erklären, was sie machen. Ihr habt es ja hoffentlich schon verstanden. Und falls nicht, dann schrauben wir uns das jetzt mal hier gemeinschaftlich in die Ohren rein. Paleface Swiss bei Radio Bob in der harten Seite mit einem Song, der Oma bestimmt auch gefällt. Love Burns.

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1: Die Gerüchte sind also doch wirklich wahr. Sid Wilson ist raus bei Slipknot. Das war ja lange Zeit ein Gerücht und dann am Freitag hat die Band selber gepostet, mit sofortiger Wirkung werden Slipknot nicht länger mit Sid Wilson zusammenarbeiten. Wir wünschen ihm alles Gute für die Zukunft. Das war ein Social Media Post, der ist inzwischen schon wieder gelöscht. Keine Ahnung, was da hinter den Kulissen los ist, aber wir gehen jetzt einfach mal davon aus, das stimmt. Sid Wilson und Slipknot sind Geschichte.
0: Neue Platte.
1: Seit 2024 lassen uns Limp Bizkit eigentlich auf ein neues Album warten. Da haben sie nämlich ein Video aus dem Studio geteilt und haben gesagt, yo, wir sitzen an einem neuen Album dran. Dann ist ja leider Bassist Sam Rivers gestorben. Außerdem sind sie seit einer gefühlten Ewigkeit auf Tour. Deswegen verzögert sich das alles. Jetzt gibt es aber wieder neue Gerüchte bzw. neue Fotos. Fred Durst und Co. schwer am Schuften im Studio. Mehr ist noch nicht bekannt. Wir halten euch auf Stand, ob und wann es dann bald mal ein neues Album von Limp Bizkit gibt.
3: Viele Wolken gibt es heute Nacht noch, meist bleibt es trocken, ab und zu kann aber mal ein paar Tropfen runterkommen. Die Temperaturen sinken auf 13 bis 9 Grad. Morgen bleibt es wolkig und immer wieder regnet es. Dazu kann es auch windig werden, maximal 24 Grad. Im Moment ist alles frei auf den Straßen bei uns in Hessen, keine Staus.
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1: Jetzt gibt's mal was zum Runterkommen zu dieser späten Stunde, die fantastischen Deftones, Milk of the Material.

das sind Municipal Waste bei Radio Bob bei der harten Seite Breathe Grease. Bullet for my Valentine habe ich als nächstes für euch. Und da warten wir ja seit 2021 auf ein neues Album. Aber Nummer 8 soll jetzt wohl wirklich bald rauskommen. Im Januar 2027 wollen sie das neue Album rausbringen. Sie haben gesagt, das ist für sie so ein Zeitpunkt, den sie abpassen müssen, den richtigen, weil das eine ganz schön stressige Sache ist, diese Promotion-Maschine. Ne? Man muss eine Single rausbringen, um die Spannung zu steigern bei den Fans. Dann kommt das Ding raus, dann muss man damit auf Tour Werbung machen. Und sie sagen, sie sind dann für 14 bis 18 Monate einfach irgendwie weg und busy. Und deswegen muss das richtig vorbereitet werden. Man muss sich darauf wahrscheinlich mental auch vorbereiten. Also, ab Januar geht's dann los mit dieser Promo-Maschine. Bullet for my Valentine. Vom bis jetzt letzten Album gibt's jetzt Bastards bei Radio Bob in der harten Seite.

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1: August 1975, die Hiobsbotschaft für alle Fans von Genesis. Peter Gabriel, der charismatische Frontmann, verlässt die Gruppe. Der Verlust scheint unersetzlich. Gabriel gibt vor allem private Gründe vor.
2: My first daughter had just been born and
1: Meine erste Tochter war gerade geboren und es war kompliziert, denn es schien, als würde sie nicht überleben. Zu jener Zeit arbeitete die Band in Wales und ich unternahm diese 8-stündigen Nachtfahrten. Ich war zusehends erschöpft. Für mich waren die Prioritäten klar. Das hat der Gruppe nicht gepasst. Ich hatte als erster Kinder und die anderen hatten keine Ahnung, wie so etwas die Einstellung verändert.
2: That, I think, pissed off the band too, because I was the first to sort of have a baby and they, you know, didn't have any understanding how it changes the way you feel.
1: Bei der Band herrscht Panik. Knapp 400 Bewerber kommen bei Genesis zum Vorsingen vorbei, aber keiner ist der Richtige. Fortan übernimmt Schlagzeuger Phil Collins den Leadgesang. Wie wir wissen, wurde aus dieser Notlösung ein großer Erfolg.

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1: Wir kennen ihn als Ziggy Stardust, als Musiker, Schauspieler, Superstar. David Bowie war der Mann, der vom Himmel fiel, ebenso wie The Man Who Sold the World. Aber David Bowie, das war auch eine Kreditkarte, ein Internetzugang und ein Aktienpaket. Bowie, die Vielfachinkarnation durch die Gefilde des Mainstream-Pop mit Abstechern zu Soul und Hardrock. Bowie beherrscht alle Spielarten, mutiert auf der Bühne zur Kunstfigur Ziggy Stardust und lässt diese stilgerecht nach Vorbild klassisch Tragödien verenden.
2: Du, David Bowie kommt nach Berlin.
3: Wer?
1: Die Jahre in der Inselstadt West-Berlin ab 1976 bringen ihm Befreiung von der Droge Heroin. Mit Soundtrack und Kurzauftritt im Filmdrama Christiane F. erweist er diesem Thema später künstlerische Referenz. Zurück in England avanciert Bowie zum Hohepriester des New Wave und dreht außerdem wegweisende Videoclips. Bowies Ausflüge ins Schauspielfach halten Kritiker für passabel, aber nicht überwältigend. Umso erfolgreicher versucht sich das Pop-Chamäleon in der Wirtschaft. Mit seinen Bowie-Aktien erlöst er 55 Millionen Dollar und kauft damit die Rechte an seinen Songs von den Plattenfirmen zurück. Die Bowie-Bank-Kreditkarte trägt seinen Konterfei. Mit BowieNet bietet er zeitweise kostenpflichtige Internetzugänge an. Freilich, mit Rock-Rebellion hat das nichts zu tun, dafür mit Instinkt, der Zeit vorauszueilen. Bowies Erfolgskurve zeigt nach oben.

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1: Ich bin Imme Kasten. Im Waldbrandgebiet an der deutsch-belgischen Grenze hat sich die Lage etwas entspannt. Regen und günstiger Wind helfen den Einsatzkräften ein wenig. Entwarnung gibt es aber noch nicht. Es ist der größte Waldbrand, den Belgien in Jahrzehnten gesehen hat. In Deutschland mussten Teile des Eifelortes Monschau evakuiert werden. In mehreren Bundesländern ist die Schule ja heute wieder losgegangen. Der Lehrermangel bleibt allerdings ein Problem. Mehr als jeder dritte Lehrer ist 50 oder älter. Junge Kollegen kommen nur langsam nach. Besonders gesucht werden Lehrkräfte in den MINT-Fächern, also Mathe, Informatik, Naturwissenschaften und Technik. Die Menschen in Deutschland geben für Freizeit und Co. im Monat durchschnittlich gut 300 Euro aus. Dazu gehören etwa Tickets für Kino oder Museum, die Gebühr fürs Fitnessstudio oder auch Bücher. Anteilig am meisten geben Paare ohne Kind aus, so das Statistische Bundesamt. Und plötzlich liegen zig Tonnen Melonen auf dem Acker. Das ist im Norden Niedersachsens passiert. Ein volltrunkener Lastwagenfahrer war bei Oldenburg gegen einen Baum gefahren. Dabei löste sich die Ladung. Wer vorbeikam, durfte sich Melonen mitnehmen. Der Lastwagenfahrer kam mit über 4 Promille ins Krankenhaus.

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1: Jetzt mit Volbeat, die auch schon öfter auf der Radio Bob Bühne gerockt haben und es hat euch jedes Mal gefallen.
2: Ich bin der Lutz, ich komme aus Frankfurt. Das Konzert war natürlich Wahnsinn. Volbeat war super klasse.
3: Ich bin die Steffi aus Heusenstamm. Ich fand super. Ja, das zweite Lied fand ich super. Pelvis on Fire. Weil da geht die Post ab und fand ich einfach super.
4: Also mein Highlight war heute auf jeden Fall Lolo Montez. Ich liebe das Lied einfach. Das ist absolut mein Lieblingslied von Volbeat. Die Stimmung war grandios. Ich habe selten so eine Stimmung in der Festhalle erlebt. Es ging von vorne weg bis hinten wieder. Es war einfach unbeschreiblich.
5: War geil. Viele Lieder, die ich gerne hören wollte. Fallen, Still Counting, neue Lieder. Einfach geil. War schön. Super. Jederzeit wieder.
6: Hey, ich bin David. Ich komme aus Ausbach. Es war ein Mega-Konzert. Es fing verhalten an, wie es bekannt für Volbeat ist. Aber am Ende haben sie so richtig losgelegt und so richtig Gas gegeben und die tollsten Lieder einfach nur phänomenal dargestellt. 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
1: Right now, I tell you the story of a good old local boy that made good.
2: Eine der erfolgreichsten amerikanischen Bands der 60er bei der Arbeit, Creedence Clearwater Revival, gegründet 1963 an der High School von El Cerrito, einem kleinen Ort in der Nähe von San Francisco. Kreative Kraft sind die Brüder Tom und John Fogerty. Außerdem dabei Stu Cook an der Bassgitarre und Doug Clifford am Schlagzeug.
3: Hey, here comes the best of Creedence Clearwater Revival.
2: Erklärtes Ziel der Gruppe war es, Zitat John Fogerty, Treffer zu landen und so viele Hits wie möglich auf einer Langspielplatte unterzubringen. Das funktionierte ab 1967 mit Songs über das Amerika von Mark Twain. Der alte Raddampfer Proud Mary wird ebenso besungen wie Der böse Mond über den Sümpfen von Mississippi. Das Rezept dieser Gruppe mit dem Kürzel CCR ist denkbar einfach. Rustikaler Blues und eingängiger Rock'n'Roll. Manche nennen es Roots Rock. Zurück zu den Wurzeln. 1969 erleben die Musiker ihr kreativstes Jahr. Im Zeitraum von 12 Monaten erscheinen 3 Langspielplatten. Als letzte Willie and the Poor Boys, veröffentlicht am 2. November 69. Das insgesamt 4. Album von CCR ist benannt nach einer fiktiven Straßenband Willie and the Poor Boys. Auf dem Albumcover, gestaltet vom Fotografen Basil Parrick, posieren die Musiker als Straßenkapelle mit Waschbrett, Akustikklampfe, Bassbesen und Mundharmonika. Der Opener-Song erzählt die Geschichte von Willie and the Poor Boys, Down on the Corner. Hier sind Creedence Clearwater Revival.

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1: Ich bin Imme Kasten. Im Waldbrandgebiet an der deutsch-belgischen Grenze hat sich die Lage etwas entspannt. Regen und günstiger Wind helfen den Einsatzkräften ein wenig. Entwarnung gibt es aber noch nicht. Es ist der größte Waldbrand, den Belgien in Jahrzehnten gesehen hat. In Deutschland mussten Teile des Eifelortes Monschau evakuiert werden. In mehreren Bundesländern ist die Schule ja heute wieder losgegangen. Der Lehrermangel bleibt allerdings ein Problem. Mehr als jeder dritte Lehrer ist 50 oder älter. Junge Kollegen kommen nur langsam nach. Besonders gesucht werden Lehrkräfte in den MINT-Fächern, also Mathe, Informatik, Naturwissenschaften und Technik. Die Menschen in Deutschland geben für Freizeit und Co. im Monat durchschnittlich gut 300 Euro aus. Dazu gehören etwa Tickets für Kino oder Museum, die Gebühr fürs Fitnessstudio oder auch Bücher. Anteilig am meisten geben Paare ohne Kind aus, so das Statistische Bundesamt. Und plötzlich liegen zig Tonnen Melonen auf dem Acker. Das ist im Norden Niedersachsens passiert. Ein volltrunkener Lastwagenfahrer war bei Oldenburg gegen einen Baum gefahren. Dabei löste sich die Ladung. Wer vorbeikam, durfte sich Melonen mitnehmen. Der Lastwagenfahrer kam mit über 4 Promille ins Krankenhaus.
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